Als Musikfan sollte man einmal Wales besucht haben. Denn wenn es auch 2,3 mal mehr Schafe als Menschen gibt, ist ein erstaunlich hoher Prozentsatz der WalliserInnen musikalisch tätig. Ob nun die großen Stars wie Dame Shirley Bassey und Sir Tom Jones, bekannte Rockbands und viele, viele gegenwärtige KünstlerInnen aus Indie, Folk und Klassik. Vielen ist dabei auch noch die walisische Sprache gemein. Walisisch lebt und wird je nach Region mehr oder weniger gesprochen. Im Landesdurchschnitt 17,8%. Vermutet hatte ich, dass die frühe Bindung an England die Krone veranlasst hat, die WalliserInnen nicht gar so malträtieren zu wollen. Aber der wahre Grund war, dass man den Protestantismus verbreiten wollte und da das Wort der Bibel in der Konfession so eine wichtige Rolle spielte, dachte man sich, marketingtechnisch sei es eine gute Idee, eine Bibel auf Walisisch anzubieten. Et voilà! Konvertieren leicht gemacht und die Sprache lebt. Derweil plagt sich eure Moderatorin Alice Peters-Burns mit der Sprache, genießt aber gleichzeitig drei Nationalparks und industrielles Erbe, weltweit die meisten Burgen, 427, massig prähistorische Monumente, Wasserfälle, Meer, noch mehr Berge, Menschen und Musik. Endlich aber da, und für längere Zeit, statt nur auf dem Weg nach Irland durchzuhetzen und nur zu übernachten, weil man die Fähre verpasst hat. Bei der ganzen Musik walisischen Ursprungs gibt es bei mir als Reisebegleitung einen tagelangen Soundtrack. Unter Qualen und in Situationslaune habe ich für euch ein 2-Stunden-Päckchen geschnürt. Croeso Gymri, Welcome to Wales. Den Anfang machten Stereophonics mit Dakota und manche können so eine Art Stadionrock nicht so gut ab. Aber es sei den netten Menschen aus der Kohleminen- und Fabrikwelt von Stereophonics gegönnt. Und manchmal wird ihnen das Leben als Rockband auch ein bisschen viel und es gibt dann leisere Töne und leisere Tage. Und für mich ganz wichtig, die kontinuierliche Opposition gegen Plastikmusik, ob von KI, Talentshows oder aufgrund von Algorithmen. Stets sozial und politisch und auch nationalistisch aktiv. Das erscheint vielen wie in Irland und auch Schottland aber doch eher rechts, steht aber zum Beispiel Reform UK ganz erbittert entgegen und es wird eher als, ja, das Aufmucken eines Kolonialstaats betrachtet. Wenn auch in Wales, besonders in den postindustriellen Gegenden, muss man sagen, oft die Reformparty unterstützt wird, die ähnlich wie die AfD in Deutschland die Menschen mit der imaginären Lösung aller Probleme ködert, dem Immigrantenstopp, dem Immigrationsstopp. Das könnte James Dean Bradfield aber viel besser formulieren. Allerdings stammt der folgende ruhige Song aus der Feder des 1995 verschwundenen und 2008 für tot erklärten Richie Edwards und handelt von im Zoo eingesperrten Tieren. Aus einem meiner Lieblingsalben der Manics, The Manics Street Preachers, Everything Must Go.

Karin Ellis und Rio 18 sowie das BBC National Orchestra of Wales mit Carriot Carriot, den FreundInnen. Offensichtlich ist auch Karin des Walisischen mächtig und als studierter Musiker vielseitig in der Musikszene tätig, solo, auch unter dem Namen Zarelli, als langjähriger Kollaborateur von Edwin Collins, mit Colorama, mit Bandit, letztere mit walisischem Folk und eben Rio 18, falls das wirklich eine ganze richtige Band ist. Sowie auch als Mitglied von The Pretenders, zumindest als Tourmitglied. Oh ja, und als Produzent turnt er auch noch rum. Ob die folgenden Künstlerin derzeit noch in Wales oder wieder im heimischen Neuseeland lebt, da werde ich nicht ganz schlau draus, aber sie hat lange Zeit in Wales verbracht. Produzent John Parrish wohnt dort und dann natürlich aufgrund ihrer Beziehung zu H. Hawkline, und sie tritt auch noch oft dort auf, sogar mit H. Hawkline und selbst dessen Partnerin vor ihr, Kate Le Bon. Eine eingeschworene Gemeinschaft, die so auch für andere tätig wird wie der Band Wilco. Mit Aldous Harding ist immer schwer was los. Nicht nur bieten ihre Songs ihre exzellente Stimme, interessante, wenn auch vage Texte und ausgefeilte Musik, aber man muss sie mal in ihren wirklich schrägen Live-Auftritten gesehen haben. Einen Vorgeschmack darauf bieten zum Beispiel Aldous Videos und auch auf ihrem fünften Album Train on the Island gibt es wieder reichlich mysteriöse Texte über nackte Eulen, Bechamelsoße im Gesicht und Steine essen. Und es gibt ein seltsames Cover, Grimassen und seltsame Tanzbewegungen und auch Akzente und Sprachticks. Das kann man mögen oder man kann es eben nicht mögen. Es kann einen richtig stören, aber was klar ist, Aldous Harding ist und bleibt eine 1A-Songwriterin, die sich auch hinter diesen Accessoires etwas schützt und gleichzeitig authentischer als die StandardkünstlerInnen ist. Mächtig teilgehabt hat auch an dem neuen Album wieder Hugh Evans, eben H. Hawkline, und daneben steuert eben auch Kate Le Bon etwas bei. Und die Geschwister Hughlin, die einige vielleicht auch von Villagers kennen.

Selbstverständlich ist Kate Timothy alias Kate Le Bon wesentlich mehr als die Vorgängerin von Aldous Harding als H. Hawklines Partnerin. Produzentin, Musikerin und ständig zugange. Sie hat aber jetzt schon wieder eine zerbrochene, diesmal 10-jährige Beziehung zu verkraften, einschließlich der Aufgabe ihres Traums in der kalifornischen Wüste zu leben. Übrigens war ihr Partner Tim Presley, das hat mir, erstmal habe ich das gar nicht gerafft, aber es ist Tim Presley alias White Fence. Und der berichtet auf seinem neuen Album aus der anderen Perspektive. Kate Le Bon aber ist zurück in Wales in der Nähe ihrer Familie und ihrer Freundinnen und hat letztes Jahr das Post-Breakup-Album aufgenommen, Michelangelo Dying. Dazwischen mal eben Alben von Deer Hunter, Wilco, John Grant, Kurt Weill und Dry Cleaning produziert. Aber das folgende Stück, das eben gehörte Stück, ist aus glücklicheren Zeiten, Home to You, aus dem 2019er Reward. Das sind jetzt nicht die zwei walisischen Lokalmatadorinnen Gruff Rhys und auch Megan Childs von Gorky's Psychotic Minchi dabei, die später direkt oder indirekt noch auftauchen in dieser Sendung. Wohl aber natürlich H. Hawkline und der allgegenwärtige Stephen Black. Aber zunächst mal zu H. Hawkline, also Hugh Evans, nicht nur Musiker, sondern auch Radiomoderator und Grafiker. Und auf seinem Album Milk for Flowers aus dem Jahr 2023 finden wir sie alle wieder. Kate Le Bon, John Parrish, Tim Presley und Stephen Black.

eben noch Megan Childs erwähnt, die in der Band ihres Bruders mitspielte, Gorky's Psychotic Minchi. Yours Childs macht Solo weiter, unterstützt Teenage Fan Club als offizielles neues Mitglied an den Keyboards und macht so zarte Songs wie das gerade gehörte When They Leave You. Ebenfalls in Teenage Fan Clubs Liveband findet man Stephen Black, alias Sweet Baboo, und ehrlich gesagt, es gibt kaum Musikschaffende in Wales, denen Multiinstrumentalist Stephen Black nicht unter die Arme griff. Die Liste ist endlos.

Einen strammen Spaziergang mit Sweet Babu nun. Und ja, in Wales regnet es viel. Er wohnt nun in Cardiff, des Studiums und der Musikszene wegen, aber wuchs auf dem Land auf, in den Bergen und am Meer. Bassklarinette, Flöte, Altoflöte, akustische, elektronische und Nylon-Saitengitarre, Orgel, Klavier, Tenor und Bariton, Saxophon, Synthesizer und Wurlitzer, alles von ihm gespielt. Aber andere finden sogar auch noch ein Plätzchen zum Beitragen, unter anderem die Komponistin, Sängerin und Harfenistin Georgia Ruth, die wir danach hören.

Der erste Beitrag von vielen des sehr rührigen und aufregenden walisischen Labels Bubble Wrap Collective. Die walisische Harfenistin Georgia Ruth schrieb Cool Head nach einem lebenslangen Ratschlag ihres Vaters, den sie auch während der schweren Erkrankung ihres Mannes berücksichtigte, und viele, viele traumschöne Songs, auch mit Hilfe anderer walisischer Koryphäen wie Eurus Childs und Sweet Babu, schrieb. Neben ihrer privaten Erfahrung fundiert das Album aber auch auf einem fiktiven Charakter, dem ihres Debütromans Tell Me Who I Am. Zwischendurch mal Luft schnappen und mehr Wasser. Ich hoffe, wenn schon nicht das Greenman Festival, leider schon ausverkauft, doch zumindest die Wasserfälle in den Brecon Beacons, einem Gebirge und Nationalpark zu sehen in Wales. Ich war mir sicher, mindestens 4 Werke zum Thema der Benno Brycheiniog zu haben, aber konnte sie nicht alle finden. Auf jeden Fall aber muss folgendes Album sein, Benno Brycheiniog, Musik von Vic Mars, die noch übrig war von seiner EP davor namens The Beacons. Er nimmt euch nun richtig mit in den Nationalpark.

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auch wieder in den Brecon Beacons zu Hause sind Periant, Rose Lynn Pearl und Dan Lynn Pearl, die sich nach ihrer Rückkehr herzlich in ihrem Wohnort aufgenommen fühlten und ihr letztes Album Landschaft und Menschen dort widmeten. Währenddessen lassen sie jetzt ihr neues Album Plant eben von Kindern und den Sorgen und Freuden des Alltags in der Familie handeln. Denn Plant hat nichts mit Pflanzen zu tun, sondern heißt einfach Familie, Kinder. Pulse war eines der flotteren Stücke des Werks. Therese Havanna habe ich zuletzt in einem sehr schönen Video, in einer sehr schönen Videoserie auf YouTube gesehen von Emily Conquis Thiersen und Jan Thiersen, die auf ihrer Reise mit ihrem Segelboot von der bretonischen Insel Ushant nach Irland und Wales zu den Faroe- und Shetland-Inseln schipperten. In Wales wurden sie von Gruff Rhys herumgefahren, bewunderten die Lebendigkeit der walisischen Sprache im Gegensatz zur mit den älteren aussterbenden bretonischen und trafen auch diese Triple Harp Musikerin namens Therese Havanna. Von ihnen gab es letztes Jahr ein Album mit Klavierstücken, Diffrisk, und ein Harfenalbum namens Angel. Aber ich liebe vor allem diesen Track Traguid, den ich nicht aussprechen kann, Traguidoldeb. Ewigkeit vom Album Edith.

Griffiths, der eben genannte Chauffeur der Familie Tiersen in Wales, ist natürlich Teil der Super Fray Animals, aber auch solo und in vielen Zusammenarbeiten unterwegs. Sein neues Album wird ganz auf Walisisch gesungen, passend dazu wird auch einigen walisischen Nationalheldinnen gehuldigt, wie zum Beispiel dem Cymraeg, also Walisisch-Aktivisten Tony Schiavone, der sich weigerte, ein Knöllchen für Falschparken in Llangrannog zu zahlen, solange es nicht ins Walisische übersetzt wurde. Dieses Stück aber heißt White Birds oder auch Adar Gwyn. Ich liebe ja den bittersüßen, verschwommenen Psyche-Klang von Derrero, gegründet von den Pfeilern der walisischen Musikszene Andy Fong und Ashley Cook. Sie haben sich an der Uni in Falmouth kennengelernt und präsentierten vor 2 Jahren ihr 6. Album Breezing Up. Cosmic Shift gibt es daraus.

Gareth Bonello aus Cardiff landete im Elan Valley in der Nähe von Powys, als er dort einen geförderten Kreativaufenthalt geboten bekam. Dort brachte er nicht nur ein tolles Album zustande, entwickelte seine Kunst weiter, sondern beschrieb die Schönheit des Elan Valley. Natur und Menschen, den aktuellen Status als Tourismus-Hotspot und die Situation vor der kontroversen Londoner Entscheidung, einen riesigen Staudamm zu errichten, um Birmingham mit Wasser zu versorgen. Nicht nur der Bergbau, auch die Talsperren verschandelten Wales, wobei ersterer dann wenigstens noch Arbeitsplätze für lange Zeit schuf. Auf Elan präsentiert The Gentle Good, so nennt er sich als Musiker, Instrumentals und gesungene Stücke über das Elan Valley. Unterstützung gab es von Andy Fung, da ist er schon wieder, und Toby Hay. Jacob Church aus Cardiff und von der Band Zock war so mit alten Demos beschäftigt, dass ein neues Projekt mit dem Namen Part-Time Signals entstand. Take Me for a Ride ist ein Track aus dem Debüt Another Day in Paradise.

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1: Wenn man das Label Bubblegum Collective erwähnt, und das muss man oft, The Gentle Good und Part-Time Signals sind dort auch zu Hause, kommt man an Quiet Marauder nicht vorbei. Sie machen mitunter die schrägsten Dinge und oft zusammen mit Matthias Kom von The Burning Hell. Ich liebe ihr sanftes Album The Gift mit den bissigen, wütenden, traurigen Texten über die Macht der Technik im eigenen Haushalt. iRobot berichtet aber aus der Sicht eben der Maschine, traurig, ja, vielleicht ironisch, vielleicht eine üble Zukunftsvision. Ivan Mould aus Cardiff mit Losing It All to the Blues. Der Blues, der ihn nach allerlei persönlichen Turbulenzen traf, aus seinem neuen Album eben auf, auch auf Bubble Rap Collective erschienen.

Ein anderes wichtiges walisisches Label ist Libertino und dorthin kehrten die jungen Kidsmoog für ihre neue Single nach dem Debüt zurück. I'm always getting carried away. Zwei Bedeutungen hat dieser Ausdruck und somit auch der Song, sich mitreißen lassen und auch wörtlich physisch weggetragen werden. In der Zusammenarbeit von Eva Goodman und Sera geht es um die Naturfreiheit und die eigene innere freie Natur, zu hören auf ihrem Album Anyan. Sie singen nun in recht heftigem Walisisch, vielleicht weil sie aus Nordwales kommen, über eine blaue Schnur Chinin Gelas. Und ja, Eva Goodman und Sera, plus Hera, heißt es richtig geschrieben, also mit Pluszeichen und Sera in Großbuchstaben.

Eva Goodman plus Sarah Chinnin Gillas. Ein ganz kleines Label eines gewissen Dan Amor ist K. Gwynn Records. Länger nichts von ihnen gehört, aber legen wir doch mal den Herrn Label-Eigentümer selbst auf. Dan Amor mit Square One. Auch er singt sonst oft auf Walisisch, ist zweisprachig aufgewachsen auf dem Lande, aber das, um es ganz deutlich zu machen, musste jetzt auf Englisch sein.

Meine neueste walisische musikalische Entdeckung muss hier auch noch mit rein. Bahnfrei für Spirited Followers mit Klängen aus aller Welt zum Eintauchen. Womöglich eignet sich das besser zum Live-Hören, denn Spirited Followers sind dafür bekannt, bei ihren Konzerten die Songs sich organisch entfalten zu lassen, je nach Tageslaune. Aber wir müssen uns mit dem Studiowerk begnügen, was aber wirklich Jammern auf hohem Niveau ist. Returning hieß der Song. The Burning Ferns sind große Fans von Teenage Fanclub, sozusagen ein Teenage Fanclub-Fanclub, haha, Verzeihung, aber sie schaffen es auch selbst, hypnotische Hooks einzubauen. Die brauchen sie aber auch, vor allem wenn sie Jazziges einbringen möchten, denn im Free Jazz wird ihnen schwindelig. Aber Jazz mit Hooks geht, da können sie sich dran festhalten. Aber am allermeisten hat es ihnen noch der klassische Popsong angetan. Und das Ganze präsentiert von Country Mile Records, einem weiteren walisischen Indie-Label voller Hingabe zur Musik.

Liebe KollegInnen der gerade gehörten Burning Ferns sind The Grief Brothers. Viel erfährt man nicht über diese, außer dass sie aus Swansea kommen, aber ob sie wirklich auch Brüder sind. Im traurig trockenen, humorigen Walisisch eingefärbten Amerikaner erzählen sie Geschichten aus der Heimat, unter anderem über einen, es ist wunderbar, Emperor of Nowhere, Prince of Sweet Focal. Als allererster kommt dann noch jemand, der auf den Social Media das Wales in seinen Namen einbaut. Der Waliser Julian Pitt ließ seine Songs als Armstrong via The Beautiful Music und Country Mile Records hören. Sein aktuelles Werk ist unter der Obhut von Subjungle. Über 40 Songs, die es bisher allerhöchstens in digitaler Form zu erwerben gab, versammelt auf dem Doppelalbum Handicraft, sollten einen umfassenden aktuellen Einstieg ermöglichen. Und ihr hört dann gleich das Stück We Could Stay. Ich atme noch einen Tacken walisischen Berg- und Seeluft ein und verbleibe bis zum nächsten Mal mit herzlichen Grüßen aus der Sommerfrische.

Hallo und guten Morgen, liebe Hörerinnen und Hörer. Hier ist Ella auf Byte FM und das hier ist die 10. Ausgabe meiner Sendung Flowerpool. Ich bin total schockiert, wie schnell die Zeit vergangen ist. Heute habe ich ein paar melancholischere Tracks, am Anfang noch ganz ruhig und am Ende ein bisschen rockiger. Also falls ihr gerade so in die Sommerblues kommt oder schon euch mittendrin befindet, dann wird es euch vielleicht gefallen. Wir haben gerade Sunstroke von Sepia Tone gehört und machen weiter mit Asangrafia von Forma Norte.

Klingt wie aus den 60er, 70er Jahren, ist aber ganz frisch aus diesem Jahr. Terrible Parables ist das Duo. Sie sind ein verheiratetes Paar aus Baltimore. Und das war ihr Titel See You. Und zum Kontrast, das hier ist Blue Sands Ambient Jazz aus 1969 von Elysian Spring.

Die in Luttern geborene und in Brüssel ansässige Maria Rasa, die unter dem Namen Ema auftritt, erkundet Klänge, die im meditativen Raum des Dub verwurzelt sind und in langsamen Schwankungen von Bass, Textur und Stimme fließen. So beschreibt sie es selbst. Vasare ist ein Song, den wir gerade gehört haben, aus ihrem letzten Album, gerade erst vor 2 Wochen released, und featuret die Künstlerin Unge Uma. Machen wir weiter mit jungem Talent. Mona Roy macht Musik in Berlin und das ist ihre Single Forever.

Wer öfter mal in meine Sendung reinhört, kennt die dänische Singer-Songwriterin und Producerin Fine vielleicht schon. Ich komme irgendwie immer wieder zurück zu ihrem Album Rocky Top Ballads. Losing Tennessee ist ein schöner Country-inspirierter Titel mit so klassischen Country-Licks und schleppenden Drums. Country ist eigentlich so ein Genre, was ich sehr wenig höre, aber ab und zu finde ich Songs, die es mir irgendwie total antun. Wie zum Beispiel dieser hier, Jim Cain von Bill Carter.

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1: Dean Blunts Stimme haut mich wirklich immer wieder vom Hocker. Das war seine neue Single 478 Freestyle mit der britischen Sängerin Celeste. Und das ist sein Titel, Track 9.

Born Again Freestyle heißt dieser Song und ist von Samba Jean-Baptiste aus Brooklyn, New York. Seine Musik besteht viel aus so experimentellen Indie-Rock-Kompositionen, aber eigentlich sind seine Songs fast eher wie Collagen aus so super vielen verschiedenen Genres. Seine Stimme steht dabei zwar nicht im Vordergrund der Musik, aber wird ziemlich vielseitig eingesetzt für entspanntere Rap-Teile oder Gesang. Und weil es so toll ist, hören wir nach diesem Track noch seine neueste Single mit Rookie Road. Das ist January Sweetheart.

Ziemlich abrupt endet der Song Somewhere in Between aus dem letzten Album Essex Honey von Blood Orange. Hinter diesem Artist Blood Orange ist übrigens der Multi-Instrumentalist, Songwriter und Produzent der Pines, der übrigens auch das Cello gespielt hat, was wir gerade gehört haben. Er wurde übrigens fast professioneller Fußballspieler, bis er seine Karriere mit 15 oder 16 an den Nagel gehängt hat und sich dann mehr auf Musik fokussiert hat. Und ich bin unglaublich dankbar dafür, weil ich seine Musik wirklich sehr liebe. Das Lied, was wir gerade hören, ist von einer noch sehr kleinen und unbekannten Band

I Dream of Jeannie von Sina Nordenstam ist das. Und davor haben wir Heartspace von World Brain gehört. Und damit sind wir am Ende dieser Sendung. Ich hoffe, die Stimmung war nicht allzu melancholisch dieses Mal. Ich runde die Sendung mit einem Lied ab, das mir momentan besonders am Herzen liegt. Ich bin nämlich seit wahrscheinlich 10 Jahren riesiger Tame Impala-Fan. Und mit seinem Cover Hammer der Smashing Pumpkins macht Kevin Parker für mich eine kleine Zeitreise zurück zu seinem rauen, psychedelischen Sound aus der Inner Speaker und Lonerism Era.

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0: 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Es ist 5 Uhr.
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Zugegeben, etwas esoterischer Einstieg hier in die Sendung. Schamanismus, Animatismus, religiöse Untertöne hier bei Holding, einem Stück der philippinischstämmigen, aber mit hawaiianischen Wurzeln ebenso geprägten Künstlerin Kalia Vendiver, die von ihrem Album Mana hier mit Holding im Programm das Canteen-Geschehen heute eröffnet. Mana, eine Art von durchdringendem Spirit in der ozeanischen oder austroozeanisch, habe ich das, glaube ich, gelesen, heißt das Religion, die hier benutzt wird als Vorlage für diese Musik auf der Platte der Posaunistin, die vor allem mit Stimme und Posaune ein ziemlich tolles Album gerade veröffentlicht hat. Hier zum Einstieg in eine Sendung, die so ein bisschen Seelenbalsam geben soll. Wir sind in unruhigen Zeiten, um uns herum vielleicht ein bisschen viel Hass und ein bisschen viel Angst, das wollen wir alles nicht. Darum gibt's hier Frieden. Give me peace, Ibibio Sound Machine.

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Give Me Peace, Ibibio Sound Machine, Projekt aus London, die jetzt ihr sechstes Album Chopping Mountain angekündigt haben mit dieser Single. Das Album kommt im September und die Nummer eben hier, das würde ich ja als Afro-Soul-Jazz mal bezeichnen. Afro nicht zuletzt wegen Dele Sussimi, der hier gefeatured ist, ein Weggefährte von Fela Kuti, der hier auf dieses Londoner Projekt stößt, das ursprünglich mal Afro-Sounds und Drum und Bass zusammenwürfeln wollte, ein sozusagen ausgelebter Soundclash ist das, wie es immer mal dargestellt wird, aber wie hier jetzt gerade zu hören, auch sehr sanften Tönen zugeneigt. Die bestimmen hier so ein bisschen das heutige Programm in der Kantine, alles mellow gehalten, mit Tempo, groovy, gefällt hoffentlich gut. Wir kommen zu Kokoroko, ebenfalls aus London agieren, die jetzt eine Neufassung einiger ihrer eigenen Stücke, wenn man so will, in Auftrag gegeben haben. Tempos difficile. Sempre passam. Ich habe es nicht nachgeguckt, wie man das auf Portugiesisch korrekt ausspricht, werden brasilianisch geprägte Versionen ihres Programms. Kokoroko ebenfalls eher im Afro-Soul-Jazz-Londoner Prägung zugange und haben jetzt, wie es hier heißt, einen Remix von Luigi Luna angefordert. Das ist eine Singer-Songwriterin aus Brasilien und die hat letztendlich das Stück Never Lost schlicht und ergreifend, wenn ich es richtig höre, selber eingespielt.

Never Lost in der Version, die Luigi Luna natürlich nicht alleine eingespielt, sondern eingesungen hat. Cocoroco mit einem Track der bevorstehenden EP, die brasilianische Version ihres aktuellen Albums Tough Times Never Last hervorbringen. Dafür hat man den Titel ins Brasilianisch-Portugiesische übersetzt. Tempus difíceis sempre passam, lese ich daraus. Wahrscheinlich wird's doch ein bisschen anders ausgesprochen. Wo muss ich nächstes Mal recherchieren? Am 7. August gibt's die volle EP. Das gerade eben erst der Vorgeschmack. Noch nicht beim nächsten Album angekommen scheint Abashe zu sein, Keyboarder mit ungarischen Wurzeln und Berliner Wohnsitz, der zwei Alben bereits herausgebracht hat, jetzt aber erstmal nur eine Single nachlegt und auf der hat er seine ungarischen Wurzeln nochmal nach vorn gebracht. Fekete Sam, das schwarze Auge heißt die Nummer und er hat als Vokalistin eine bekannte ungarische Folklore-Sängerin dazugeholt. Cachohango Borbala bringt einen ganz eigenen Taste hier in die Musik des ansonsten eher im Jazz-Crossover mit Folk-Elementen beheimateten Sound von Abashe.

Fekete Sam Abashi, ungarischstämmiger Musiker aus Berlin, der in seiner ungarischen Heimat den Komponisten Marta István entdeckt hat und davon inspiriert jetzt Musik aufgenommen hat, die seine Vorliebe, die er sonst eher für Beatschmiede wie Jay Dilla hegt, hier mit ungarischer Folklore einherbringen. Er hat eine Vokalistin dabei, Kaschko Hango, die recht bekannt ist im Folklore-Milieu, und auch einen Cimbalon-Spieler, das ist eine Kastensitter, Geno Lichtes, echte Größen der Folk-Szene in Ungarn. Das Ganze dann aber eingespielt auch mit einer Hip-Hop-Jazz-erfahrenen Truppe aus Hamburger und Berliner Musikern. Und am Schlagzeug saß eben Silvan Strauß aus Hamburg. Und da passt doch, dass der auch gerade eine neue Single draußen hat. Hier ist Silvan Strauß mit All Bosses.

Der preisgekrönte Jazz-Drummer Sylvan Strauss mit dem ersten Vorboten seines dritten Albums. Das wird Sprinting heißen, folgt auf die Vorgängerplatten Facing und Fluking. Und bisher war er bekannt für seine Hip-Hop-orientierten Beats und für live eingespielte Jams auf diesen ersten beiden Platten. Und der dritte Teil seiner Albumkarriere Sprinting wird jetzt Footwork-Musik, die besonders vertrackt rhythmische Sorte Post-Techno House Crossover aus Chicago als Inspiration nehmen. Da ist viel für Drummer zu haben und sehr interessant, da mal so einen jazzigen Ansatz auf diese Rhythmik hinzubekommen. Das ist gerade die erste Single All Bosses. Anfang September ist das gesamte Album zu erwarten. Ebenfalls Anfang September erscheint Some Small Fortune, ein Album eines schottischen Musikers, der wie Sylvan Strauss seine Songtitel gerne in ausschließlich Großbuchstaben zum Besten gibt. Hier ist dann die Rede von Liam Shortall, besser bekannt als Corto Alto. Auch jemand, der sehr viele Einflüsse gerne verarbeitet. Aktuell die Single von Corto Alto, I Just, I Don't Know.

Das war dann Corto Alto und wie ich feststellte, nicht das Pseudonym von Liam Shorter, sondern seine Band, wobei der Mann schon sehr viel selber macht, bis auf das Schlagzeug und das Saxophon in der eben gehörten Nummer. Alles Liam Shorters Werk, Bass, Synthes, Posaune. Der Mann ist ziemlich umtriebig. Im dann September wird das zugehörige Album erscheinen von Corto Alto, auf das ich mich zumindest schon mal freue. Some Small Fortune wird es heißen. Und wir bleiben bei Alben, die im September kommen. Auch Here Because of Hope, das vierte Album des Ezra Collectives aus London, wird dann uns erreichen. Es gibt eine zweite Single, die heißt Well Organized und featuret die jamaikanische Grammy-ausgezeichnete Vokalistin Lila Ike.

Soul, Jazz, Reggae, Pop würde ich das mal nennen. Well Organized, aktuelle Single vom Ezra Collective. Lila Ike als prominente Vokalistin auf dieser Platte, die Vorbote ist des Albums Here Because of Hope. Und wir machen mellow weiter mit einer Nummer, die vor kurzem hier Track des Tages war von einem Album Happiness Anytime, das Leon Bridges uns in Portionen ausschenkt. Part 1 mit 4 Tracks ist erschienen. Light the Way war hier, wie gesagt, Track des Tages und ist jetzt heute nochmal im Programm der Kantine.

Light the Way, Leon Bridges hier mit einer beschwingten Nummer im Programm der heutigen Kantine, die es so ein bisschen locker angehen lässt. Alles ganz mellow und groovy und da passt natürlich in verschiedenster Form auch immer Reggae dazu. Der liegt jetzt hier in sehr spezieller Form auf, denn es gibt Musik von Tiken Jah Fakuli, der Kalinios Brownji dabei hat. Das eine Größe des westafrikanischen Afro-Reggae, das andere einer der wichtigsten Vertreter des Samba-Reggae. Afrikanische und brasilianische Varianten der jamaikanischen Musik treffen jetzt aufeinander bei Forró-Reggae.

Forola, aktuelle Musik von Tiken Jafakoli mit Carlinhos Banji als Gast, nicht zuletzt wahrscheinlich eingespielt, weil eine Südamerika-Tournee von Tiken Jafakoli ansteht, aber gibt wohl auch in Deutschland 2 Festivaltermine für Freunde dieser Musik. Und ähnliche Musik gibt's ja auch mit jamaikanischen Wurzeln, auch wenn die folgende Nummer eine britische Produktion erfahren hat. Hier ist nochmal Chronix mit dem Titelstück seines letztjährigen Albums Exile hier im Programm, weil es das derzeit mal wieder oder erstmalig, weiß ich gar nicht, auch auf Vinyl gibt, hier im Programm der Kantine auf Byte FM.

Chronics mit Exile, Titelstück seines Albums, das letztes Jahr im Oktober erschien, jetzt neu auf Vinyl gerade wieder umtriebig ist. Ich glaube, in Doppel-Vinyl-Fassung für mich Grund, hier diese Platte nochmal aufzulegen, die so ein bisschen vielleicht untergegangen ist in dem Crossover-Potenzial, das da drin stecken könnte, denn produziert hat das ganze Inflow, der ja eigentlich als Teil von Salt immer hochgelobt war und eben auch lange Jahre der künstlerische Begleiter von Little Sims war. Nur die beiden haben sich ja fürchterlich verstritten. Little Sims fordert eine große Menge Geld von Inflow zurück, die sie ihm geliehen hat für die Salt Live Produktionen, die ziemlich ausufernden, die er in London und New York auf die Bühne gebracht hat. Und das Ganze ist, soweit ich weiß, immer noch ungeklärt vor Gericht und eben im Moment nicht angetan, Inflow besonders hoch in der Heldenliste anzusetzen. Da tun wir lieber eine Künstlerin hin, die in diesem September ihr Album Odyssey herausbringen wird, eine kanadische Soul-Musikerin neueren Zuschnitts, deren Single Unsatisfied mir schon mal sehr gut gefällt. Hier ist Eden Samara.

0: klassischer Soulquarian Sound aus dem Jahr 2000. Feel Like Making Love, eine Nummer, die ursprünglich 1974 von Roberta Flack veröffentlicht wurde als Vorbote eines gleichnamigen Albums, das dann 1975 erschien, wenn ich es richtig im Kopf habe. Und in diesem Programm hier heute in der Kantine, weil der Urheber dieses Stücks, Eugene McDaniels, in dieser Woche seinen 15. Todestag hat. Und den will ich hier mal ein bisschen begehen, weil das ein ganz großartiger Musiker ist, der an der Schnittstelle von Soul, Jazz und Folk ganz famose Stücke geschrieben und veröffentlicht hat. Ich bringe ihn hier heute nicht sozusagen unter eigener Fahne, sondern nur als Songschreiber. Das reicht schon, um seine Bedeutung zu würdigen. Man könnte eine ganze Sendung über die Musik, die er veröffentlicht und geschrieben hat, machen. Da sind solche Songs wie das eben gehörte dabei, die so einen klassischen Soul-Love-Bezug nehmen, aber auch ganz viel politisierte Conscious-Musik. Ein bisschen versuche ich das hier abzubilden. Und natürlich liegt jetzt hier Roberta Flack auch auf mit einer anderen Nummer von Eugene McDaniels, der in den Jahren der 60er zunächst eine eigene Karriere hatte, bevor er dann primär als Songschreiber bekannt wurde und zum Beispiel einen Song namens Reverend Lee für Roberta Flack schrieb, der eigentlich als Albumtitel gedacht wurde. Dann hat die Plattenfirma gefunden, das wäre so eine tolle Nummer, die muss man unbedingt als Single herausbringen. Doch wenn man da auf den Text hört, auf die Versuche eines Geistlichen, die da sehr deutlich beschrieben werden, ist klar, warum das ganz schnell wieder zurückgezogen wurde. Damals keine gute Veröffentlichungspolitik in der Black Music Welt der frühen 70er. Ein religiöses Textgeschehen mit solchen sexuellen Untertönen dazu bringen, aber eine großartige Nummer allemal. Reverend Lee von Roberta Flack von ihrem Chapter 2 Album aus dem Jahr 1970.
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Roberta Fleck. Die Geschichte von Reverend Lee. Song von Eugene McDaniels, dessen Todestag diese Woche am 29. Juli zum 15. Mal sich jährt und der hier im Programm darum ein bisschen Platz eingeräumt kriegt. Mal als Gene McDaniels Anfang der 60er Jahre als Teil des Les McCann Trios an der Westküste der USA als Jazzsänger bekannt geworden mit ein paar Hits, die dann aber dünner wurden. Die Hits, die kamen seltener. Mitte der 60er war dann für seine Art Musik dank der mittlerweile eingetretenen British Invasion und der ganzen neuen Rockmusik keinen Platz mehr im Radio und er zog sich erstmal aus der Öffentlichkeit, was diese Art Musik anbelangte, zurück, setzte sich aufs Schreiben und ging auch von der Westküste an die Ostküste, wo er dann unter anderem eben in den Dunstkreis von Roberta Fleck und Donny Hathaway kam. Donny Hathaway eben am E-Piano übrigens zu hören. Für die schrieb er dann Stücke, aber er schrieb auch in den 60er Jahren ein Stück, das jetzt aufliegt, das vielleicht sein bekanntestes ist für seinen ursprünglichen Mentor Les McCann. Compared to What erschien zunächst nur als Albumtrack auf einer Platte, die eigentlich ganz anders getaktet war, als es dieser Protestsong gegen den Vietnamkrieg vermuten lässt. Und es war dann eher die Version von Roberta Fleck, die bekannter wurde, bevor Les McCann mit dem Saxophonisten Eddie Harris in Montreux eine Live-Version einspielte, die 1970 als Teil des Swiss Movement Albums den Track dann zum großen Jazz-Hit machte. Ich lege ihn hier in einer sehr besonderen Version jetzt aber auf, von Professor James Benson verantwortet, ein Musiklehrer, der eine Private Press Platte, wie sowas heißt, in Kalifornien in 1973 presste für seine MusikschülerInnen, die eine wunderbare Version davon eingespielt haben. Eine dieser Platten, die im Original hunderte von Dollar kosten, aber für uns alle zum Glück vor ein paar Jahren nochmal neu aufgelegt wurden bei einem Label mit dem schönen Namen Jazzman Holy Grail Series. Da gab's auch Compared to What, Professor James Benson und seine SchülerInnen jetzt hier im Programm.

Man mag es kaum glauben, aber Sandra Meadows, die wir da gerade als Vokalistin hörten, auf dieser damals 1973 privat gepressten Platte des Musiklehrers Professor James Benson, hat zumindest laut Discogs keine weiteren Credits in der Musikgeschichte, außer auf dieser speziellen The Godot Experience genannten Platte, die ganz eigene Qualitäten bringt. Hier Compared to What im Programm zu Ehren von Eugene McDaniels, der vor 15 Jahren verstorben ist. Diese Nummer 1966 entstanden, 9 Jahre bevor dann der Vietnamkrieg, um den es hier geht, endgültig vorbei war. Und Eugene McDaniels, ein unbequemer Zeitgenosse in dieser Soul-Welt, sowohl privat, da ist er dann 1968 nach der Ermordung von Martin Luther King erstmal nach Skandinavien ausgewandert, Anfang der 70er wieder zurück, hat dann 2 Soloplatten gemacht, die ich sehr empfehlen kann, Headless Heroes of the Apocalypse und Outlaw, die aber nicht so richtig vermarktbar waren für ihre Plattenfirma, weil er von vielen als auf einmal Folk-Artist verstanden wurde, sich selber als Jazzmusiker sah und da der Zwischenraum noch nicht ausgelotet war. Und genau das ist aber ja die Musik, die heute besonders interessant ist. Spuren von Eugene McDaniels, auch bei Gladys Knight and the Pips, bei Esther Phillips und ganz vielen anderen, die seine Stücke eingespielt haben. Hier ist die Kantine auf Byte FM. Wir spulen vor, sind wieder in der Gegenwart bei einem Künstler, der solche Probleme scheinbar im Moment nicht hat, auch wenn Steve Lacy locker zwischen den Indie- und R&B-Welten hin und her pendeln kann. The Internet hieß das Projekt, mit dem er bekannt geworden ist. Jetzt gibt's ein aktuelles Album, Oh Yeah, seine 3. Soloplatte, frisch erschienen. Show You Me heißt dieser Titel.

der amerikanische Musiker Steve Lacy mit Show You Me, Track vom neuen Album. Oh yeah, Steve Lacy, Mitglied im sogenannten Milliarden-Streams-Club bei Spotify. Ein sehr populärer Künstler, der aber auch immer wieder kredible Credits hat. Kendrick Lamar, Solange, Frank Ocean, Tyler, the Creator und wo noch überall er seine Spuren schon hinterlassen hat. Mir gefällt das in großen Teilen recht gut, das neue Album. Wo die folgende Band hin will mit ihrem Album, da bin ich noch nicht ganz sicher. Reality Awaits heißt das Album, das die Strokes mit Producer-Guru Rick Rubin in Costa Rica eingespielt haben und im Reisegepäck offensichtlich auch eine Autotune-Einheit. Das wird nicht allen gefallen und man kann es natürlich auch lesen als den Versuch einer Band, die mit ihrem Indie-Rock-Stil seit den 2000ern zum sozusagen Grundgeschehen gehört, sich da versucht, irgendwie aktuell darzustellen. Vielleicht hat es ihnen einfach auch Spaß gemacht. Ich finde es persönlich gar nicht schlimm, weil ich den ursprünglichen Sound der Strokes immer so ein bisschen langweilig fand. Aber das bin ich. Wie ihr es findet, wisst ihr selber. The Fruits of Conquest heißt dieses Stück vom Reality Awaits Album der Strokes hier in der Kantine auf Byte FM.

Irgendwas hat mich an die Rolling Stones in den späten 70ern denken lassen. Bei The Fruits of Conquest von The Strokes. Single ist es nicht, nein. Albumstück vom Album Reality Awaits, frisch erschienen der New Yorker Band. Wir kommen zu Sophie Reuer, deren Album Before After ist noch nicht erschienen. Das gibt's im Herbst, aber es gibt eine aktuelle Single, die ist jetzt hier im Programm. Hier ist Sophie Reuer mit Opium.

Opium, Sophie Reuer, neue Musik der Künstlerin, die am 4. September Before After herausbringen wird, ihr nächstes Album. I Don't Wanna Question How I Feel heißt das Album und die Single, die jetzt aufliegt, der Berliner Künstlerin Mary and the Sharks, und das gefällt mir auch sehr gut.

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Creed Glenn, aktuelle Single von Sylvan Esso, Duo aus North Carolina, die 4 Jahre lang an ihrem bevorstehenden neuen Album gearbeitet haben. Oh Infinity wird es heißen, und das Infinity mit diesem Unendlichkeitszeichen dargestellt und davor eben die Schmerzsilbe Au oder O. Und das soll auch inhaltlich genauso gemeint sein, der unendliche Schmerz, der das Leben darstellt. Eine Platte, die aber, glaube ich, positiver rüberkommt, als der Titel das jetzt vermuten lässt. Unter anderem mit 6 verschiedenen Schlagzeugern habe man gearbeitet in diesen 4 Jahren. Ich habe leider keine Credits zur eben gehörten Nummer gefunden, wer von denen das jetzt war. Das Einzige, was ich zu dem Titel Concrete Glenn noch weiß, ist, dass da ein Sigur Rós Sample drin zu hören war. Wir machen weiter mit einer anderen aktuellen Single. Letztes Jahr gab es Evenfall, das Debütalbum von Sam Akpro, Brite, der in Amerika sich niedergelassen hat. Jetzt gibt's eine neue Single. Hier ist Sam Akpro in der Kantine auf Byte FM mit Dusty.

Das ist die aktuelle Single von Sam Ekpro. Und jetzt kommen wir zu einer Nummer, die gerade 40 Jahre alt geworden ist. Im Juli 1986 brachte Larry Blackmon mit seiner Band Cameo Word Up heraus. Das ist die Single zum gleichnamigen Album, das dann im September erschien. Und bevor ich jetzt das Original überhaupt nur raussuchen konnte, fiel mir eine ganz aktuelle Version in die Hände, die ich jetzt hier stattdessen spielen kann. Robin Rimbaud, besser bekannt als Scanner, ein Urgestein der IDM-Szene, wenn man ihn so reduziert darstellen will, der seit Anfang der 90er immer wieder großartige Musik gemacht hat, aber auch ganz andere Dinge kann. Der schreibt auch, ist auch als Künstler unterwegs und eine unbedingt spannende Person des britischen Kulturlebens. Der hat gerade Word Up gecovert und war so freundlich, es mir zur Verfügung zu stellen. Hier also 40 Jahre Word Up in einer speziellen, gegenwärtigen Version.

vor 40 Jahren, veröffentlicht von Cameo, aktuell von Scanner, gecovert, Word Up, hier im Programm. Noch ein bisschen länger als 40 Jahre unterwegs ist die Figur des Bond Girls, die jetzt von John Glacier, der britischen Rapperin oder Musikerin, nochmal neu ins Visier genommen wurde, war hier gerade Track des Tages, ist jetzt hier Track in der Playlist in der Kantine auf Byte FM.

das Stück unvermutet ab. Ich lasse mich nicht davon überraschen. Bond Girl, John Glacier hier im Programm der Canteen, deinem Track, den wir als Track des Tages gestern ausgewählt hatten. Also mehrfache Empfehlung fürs Ganze. Sehr empfohlen auch New Avatar, das aktuelle Killila-Album. Hier nochmal The Bridge featuring Pink Pantheress von dieser Platte.

Kalila featuring Pink Panthers vom aktuellen Album New Avatar hier in der Cantina auf Byte FM, wo es jetzt nochmal das Album der Woche der letzten Woche hier zu hören gibt. Emotional Junglist von Nia Archives mit der tollen Nummer Get Me Down, auf der auch noch Georgia Smith zu hören ist, jetzt hier im Programm.

Letzte Woche, Album der Woche hier, der Emotional Junglist. Zudem gibt es das Album Near Archives, von dem wir gerade das Stück Get Me Down hörten. Near Archives entdeckt da die Welt der 90er Jahre, Sounds neu, wobei in dem eben gehörten Track ja auch ein spezieller Sample drin ist, bei dem ich immer geneigt bin, sofort 808 State und Pacific State, deren großen Hit auszupacken. Und das liegt an dem Ruf des Eistauchers, der mal 1984 beim Emulator Sampler in einer Soundbank zu haben war. Den haben damals 808 State benutzt und den benutzt hier Near Archives auch gerade in dieser Nummer. Aber hier ist jetzt keine Zeit für 808 State in der Kantine auf Byte FM, denn am Mikrofon verabschiedet sich jetzt Christian Thiaben und wünscht viel Vergnügen hier im weiteren Programm. Wenn ihr die Erstausstrahlung hört, ist es jetzt Montag, gleich 14 Uhr, und hier folgt das Magazin heute mit Mathis Schneider, der zum Beispiel die wunderbare Schweizer Band Löwenzahnhonig zu Besuch hat. Wenn ihr die Wiederholung am Sonntag hört, ist es gleich 17 Uhr und es folgt Schliemanns Soundbox mit Gregor Kessler. Kurzer Hinweis in eigener Sache: Wer die Erstausstrahlung hört, kann am Donnerstag 17 Uhr einschalten und eine School of Rock mit mir hören. Ich habe eine Sendung in Vorbereitung über 50 Jahre Rock Against Racism. Das ging 1976 im Ende Juli, Anfang August los. Und wer nicht die Erstausstrahlung hört und das hören will, sollte vielleicht dem Freundeskreis beitreten, wenn es noch nicht geschehen ist, um Zugriff aufs Archiv zu haben. Da kann man das dann auf Abruf bekommen. Hier in der Kantine geht's jetzt zu Ende mit einer aktuellen Single der wunderbaren Emily Sprague. Die kennt man als Teil von Florist, aber die macht solo auch wunderbare Sachen. Sing Tour heißt ihre aktuelle Single, die es im Cotin Remix gibt, bevor dann noch kurz Pictish Trail zu Wort kommt mit einem Both Hands Remix von seinem Titel Hold It. Hier also erstmal Emily Sprague, dann Pictish Trail und damit von mir. Bye bye.

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0: 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Es ist 7 Uhr. 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
2: Ich bin Dirk Zeitler. Nach dem Anschlag am Rande des Christopher Street Days in Berlin hat sich Innenminister Dobrindt für einen verschärften Umgang mit sogenannten extremistischen Gefährdern ausgesprochen. So forderte er im ZDF-Heute-Journal eine Änderung beim Jugendstrafrecht. Die Anwendung von Jugendstrafrecht bei erwachsenen Gefährdern sei inakzeptabel, sagte Dobrindt.
3: Ich bin sehr dafür, dass wir uns darüber unterhalten in der Politik, ob wir nicht bei Gefährdern das Jugendstrafrecht einfach nicht mehr anwendbar machen. Dass wir bei Gefährdern die Fußfessel zur obligatorischen Regel machen und dass wir dafür sorgen, dass Gefährder auch in Präventivhaft genommen werden können.
2: Ähnliche Forderungen kommen auch aus der Unionsfraktion im Bundestag. Wenige Monate vor den US-Parlamentswahlen will Präsident Trump vor dem obersten Gerichtshof umfassende Änderungen im Wahlrecht durchsetzen. Das Justizministerium reichte einen entsprechenden Eilantrag ein, um die Entscheidung einer unteren Instanz auszusetzen. Diese hatte die Trump-Regierung daran gehindert, Wählerdatenbanken zu erheben und neue Regeln für die Briefwahl anlässlich der Kongresswahlen im November umzusetzen. Vor Beginn einer neuen Hitzewelle in Frankreich versucht die Feuerwehr, die an der Atlantikküste wütenden Waldbrände weiter einzudämmen. Während der größere der beiden Brände bei Bordeaux den Einsatzkräften weiterhin zu schaffen mache, sei der flächenmäßig kleinere Brand inzwischen unter Kontrolle. Das sagte Präsident Macron am Abend in Bordeaux.
4: Schon jetzt ist das Ausmaß des Feuers westlich von Bordeaux beispiellos und die Behörden fürchten, dass das Schlimmste noch nicht vorbei ist. Ab heute schnellen die Temperaturen wieder in die Höhe und die trockene Hitze könnte das Feuer weiter anfachen. Um zu verhindern, dass die Flammen noch weiter um sich greifen, haben die Einsatzkräfte unzählige Schneisen in den Wald gerodet. Mehr als 4000 Feuerwehrleute und Soldaten sind in der Region im Einsatz. Ab heute helfen auch deutsche Kräfte bei den Löscharbeiten. Aus Bordeaux, Rachel Sommer.
2: Fast 300 Millionen Menschen sind chronisch mit Erregern von Hepatitis B oder C infiziert. Im Kampf gegen Hepatitis fordert die Weltgesundheitsorganisation mehr Forschung, mehr Tests und Behandlungen sowie ein stärkeres politisches Engagement. Die beiden nicht miteinander verwandten Erkrankungen werden durch Viren verursacht, die vor allem per Blut übertragen werden. Zum Wetter, die aktuelle Vorhersage des Deutschen Wetterdienstes. Es wird in den meisten Gegenden ein sonniger und heißer Sommertag, viel Sonne, blauer Himmel und 26 bis 33 Grad. Nur im Norden und Nordosten ziehen Wolkenfelder und etwas Regen durch. Und hier wird es mit 20 bis 27 Grad auch nicht ganz so heiß. Morgen verziehen sich auch im Norden die letzten Wolken. Es wird im ganzen Land sehr schön, aber auch sehr heiß. Die Werte steigen auf 26 bis 38 Grad.
0: Das waren die Nachrichten.
5: Ich begrüße euch zu einer neuen Folge New School auf Byte FM. Ich bin Paula Steinbauer und wir starten direkt rein mit Channel Trust und Creatine.

Der aktuelle Track des Detroiter Musikers Channel Trez, hier direkt zum Anfang einer neuen Folge New School mit Creatine, sind wir auch gleich schon direkt beim Thema, denn wahrscheinlich ist es euch auch aufgefallen, wie unfassbar omnipräsent alles rund um Sport und Fitness aktuell ist. Auf Social Media und in den Gyms dieser Welt ist das jetzt nicht unbedingt eine neue Erkenntnis. Gefühlt jedes zweite Video in meinem Feed will mir erklären, wie Bulgarian Split Squats richtig funktionieren. Der Supplementemarkt boomt wie kein anderer, aber dass dieser Hype auch so explizit in der Musik stattfindet, dass Begriffe wie Kreatin, die bis vor kurzem noch zum Nischenjargon der ProfisportlerInnen gehört haben, jetzt auch in Lyrics vorkommen, finde ich schon eine interessante Entwicklung. Und mit genau der habe ich mich für diese Folge New School heute beschäftigt. Also mixt euch doch noch schnell euer Pre-Workout und weiter geht's mit Samara Sin und Vitamins and Minerals.

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1: Vitamins and minerals. Auf Samaritans Vitamins and Minerals findet sich eine ganze Enzyklopädie von Fitness-Schlagwörtern, von Vitamin D über Manuka-Honig bis Zink. Habe ich ein bisschen das Gefühl, die amerikanische Rapperin bewegt sich in ähnlichen Online-Bubbles wie ich. Was aber gar nicht in ihrem Song vorkommt, und das kann in dieser Fitnessblase eigentlich gar nicht erlaubt sein, ist Protein. Protein, Leute, wo ist das Protein? Das liefern jetzt Jesse und Obong Jaya auf ihrem passend betitelten Track Protein.

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1: Maxt ihr noch euer Protein oder seid ihr schon am Fibermaxen? Irgendwas muss in jedem Fall gemaxt werden. Und im Fall von Jesse und Obong Jaya scheint es ganz offensichtlich das Protein zu sein. Das waren die beiden mit Protein hier auf Byte FM. Dabei ist der Song eigentlich gar keine Hymne auf eiweißreiche Ernährung. Wer hätte das gedacht? Er ist eher ein Beispiel dafür, wie Trends aus der Fitnessbubble als Metaphern verwendet werden. Pockets getting bigger, it's the protein, can't go broke, heißt es auf dem Song. Protein als der Stoff, also der einfach gesagt Muskeln vergrößert, hier die Taschen, steht also für Geld, richtig. Um die Zubereitung des Proteins geht es dann im nächsten Track, aber auch hier Spoiler, es geht eigentlich gar nicht wirklich um Eiweiß. Wir hören Easy Boy mit Protein Shake.

0: Easy Boy mit Protein Shake, beziehungsweise Protein Shake Deadass, weil darum geht es ja eigentlich und um andere nicht jugendfreie Aktivitäten. Ich weiß nicht, wann jemals ein Nährstoff so ein Hype erlebt hat wie Protein. Und ich sag euch ehrlich, ich glaube, in ein paar Jahren werden wir auf diese Zeit zurückblicken und uns vielleicht ein bisschen schämen. Hüttenkäse muss nicht in so vielen Sachen drin sein. Hüttenkäse muss nicht einen Pizzaboden ersetzen, Leute. Ich bitte euch. Auch wenn Channel Trust mit seinem Track am Anfang dieser Folge den Impuls für heute geliefert hat, ist er weder der einzige noch der erste, der über eins der gehyptesten Pulver der aktuellen Fitnesswelt rappt. Ende März 2025 releaste der britische Rapper Hugo diesen Track hier. Das ist ebenfalls Creatine. SPK.
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Voller Energie und Fokus klingt der britische Rapper Hugo auf Creatine, so wie man sich auch fühlen soll, nachdem man eine mehrwöchige Creatine-Loading-Phase hinter sich hat. In diesem Zustand sollte dann auch der nächste einschlägige Fitnessbegriff, der es in die Musikwelt geschafft hat, kein Problem mehr für euch darstellen. Time under tension bezeichnet die Gesamtdauer, die ein Muskel während eines Trainingssatzes unter Spannung steht. Auch hier ist das metaphorische Potenzial ganz offensichtlich. Denn dieses Prinzip lässt sich ziemlich gut auf irgendwie alles übertragen, was man im Leben so aushalten muss, um am Ende dann als stärkere Version von sich selbst hervorzugehen. Genau das Narrativ macht sich der US-amerikanische Rapper Bones zunutze. Und das ist er mit Time Under Tension. 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

In Vorbereitung für diese Folge habe ich unter anderem auch mal einfach alle Sportübungen und Fitnessbegriffe, die mir so eingefallen sind, in Musikstreaming-Dienste eingegeben und war teilweise sehr gut unterhalten von dem, was dabei so rausgekommen ist. Zum Beispiel nämlich der Track eben Nether Friends mit Tricep Dips. Meiner persönlichen Nemesis-Übung, muss ich sagen, die ich wirklich hasse wie nichts anderes. Das Album, auf dem dieser Track erschienen ist, heißt passenderweise Exercise. Und jeder Track auf diesem Album trägt einen Titel mit Sportbezug in unterschiedlich spezifischer Ausprägung. Von Running am verständlicheren Ende der Skala bis zu Swiss Ball Hamstring, was ich auch erstmal googeln musste, um herauszufinden, dass man bei der Übung so mit den Schultern auf dem Boden und mit den Füßen auf einem, in meiner Familie nennen wir das Petsyball, balanciert und dann die Füße vor und zurückschiebt, scheinbar. Auch jetzt kommen wir wieder zu einem Titel, bei dem man wissen muss, was es ist, um die Referenz zu checken, aber die ist hier nicht ganz so nischig. Der Begriff Peloton oder Peloton hat einen sehr spannenden Werdegang hinter sich. Er kommt eigentlich aus dem Französischen und bedeutet sowas wie kleiner Haufen oder Knäuel. Historisch wurden so bestimmte Truppeneinheiten in der französischen Armee genannt. Daraus leitete sich dann die Bezeichnung für das Hauptfeld im Radsport ab, also da, wo die meisten FahrerInnen geballt fast wie so eine Einheit fahren. Ich persönlich kenne den Begriff aber in seiner jüngsten Iteration als Markenname eines amerikanischen Fitnessgeräteherstellers. Und in dieser Funktion hat es das Wort dann auch irgendwie tatsächlich in den kulturellen Zeitgeist geschafft. Einen Peloton Home Trainer zu Hause zu haben, ist zum Statussymbol geworden. Die Workouts dazu, die man monatlich abonnieren darf, werden von Influencern unterrichtet. Und sogar coole Rapper wissen, worum es geht. IDK zum Beispiel. Und das ist er mit Peloton. 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

Peloton von IDK hier bei New School auf Byte FM. Hier dreht sich heute alles um die enormen Auswüchse der Fitness- und Wellness-Industrie, denn natürlich spiegelt sich das, was auf sozialen Medien relevant ist, früher oder später auch in der Musik wieder. Melanie C. befördert uns mit einem ihrer aktuellen Tracks gleich in die Rubrik von Songs, die Fitness und Selbstoptimierung nicht nur explizieren, sondern gleichzeitig dazu geeignet sind, sie tatsächlich beim Sport zu hören. Der Titeltrack zu Melanie C.'s aktuellem Album, das ist Sweat. 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

Ich kann wirklich körperlich spüren, wie jemand mit Sleek Bun und Lululemon Leggings mich über diesen Track hinweg anschreit, noch schneller in mein Indoor-Bike zu treten. Melanie C. war das mit Sweat hier bei New School auf Byte FM. Und bevor das Thema der Lululemon Leggings uns später nochmal kurz begegnet, gibt's jetzt den Track für euch, der weltweit scheinbar synonym ist mit intensiven Workouts. Moby mit Flower.

0: Man würde nicht erraten, dass der Track Flower heißt, wenn man es nicht schon wüsste. Moby war das. Und ich hoffe, ihr habt schön eure Elbow-to-High-Plank-Push-Ups dazu gemacht. In dem Fall wäre der nächste Track auch eine explizite Aufforderung an euch. Lying sind das mit Zeig deine Muskeln.
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Lying hier bei New School auf Byte FM mit ihrer typisch quirky, augenzwinkernden Art und Zeig deine Muskeln. 12 Jahre ist der Song mittlerweile alt. Und klar war Sport immer schon cool, also zumindest seit wir den Großteil unserer Zeit sitzen verbringen. Aber dieses Lifestyle-Status-Ding, was es heute ist, war es 2012 noch nicht, oder? Also hättet ihr damals schon 120 Euro für eine Leggings ausgegeben? Wir sind wieder beim Leggings-Thema mit Nina Chuba und Lululemon.

seit ich diesen Track zum ersten Mal gehört habe. Nina Chuba mit Lululemon Squeezy. Frag ich mich, ob sie da irgendeinen Deal mit Lululemon aushandeln musste. Oder ob Lululemon Squeezy so weit vom Originalnamen weg ist, dass man da nicht Gefahr läuft, einen Markenrechtsbeef mit Lululemon anzufangen. Falls ihr da was wisst, meldet euch. In der Zwischenzeit machen wir weiter mit dem Grund, warum man überhaupt 120 Euro für eine Leggings ausgibt, nämlich

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1: Ich persönlich hätte auch nicht gedacht, dass Rapcar einen Track haben, der Pilates heißt, aber es gibt ihn. Und das war er. Auch in der deutschsprachigen Musiklandschaft werden Fitnessbegriffe in allen möglichen Kontexten umgedeutet. Sehr wörtlich aber hat das vor mittlerweile auch schon wieder 2 Jahren Shirin David ausgelegt mit Wir erinnern uns, Bauch, Beine, Po. Für mich Song des Jahres 2024. Und ihr lügt, wenn ihr sagt, ihr hättet nicht auch regelmäßig ein Album davon. Aber der Song hatte von Anfang an sehr laute Hater, die ihn berechtigterweise als Symptom einer Entwicklung gesehen haben, weg von der Body Positivity der 2010er und zurück zum Skinny-Wahn der frühen 2000er und späten 90er. Heute wissen wir, diese Entwicklung ist seitdem nur noch schneller und noch größer geworden. Und vielleicht gestehen wir uns auch eines Tages kollektiv ein, dass der Wahn nie ganz weg war. Genauso wie das Gedankengut derjenigen, die heute Union oder AfD wählen. Und dass es, sorry, kein Zufall ist, dass beides parallel gerade wieder so präsent ist. Dass dieser Selbstoptimierungstrend wirklich auch teilweise sehr unschöne Züge annehmen kann. Und dass, was gesund aussieht, nicht immer auch gesund ist. Auch darüber gibt es Songs. Den hier zum Beispiel von Billie Eilish. Das ist sie mit Skinny.

Auf gewohnt zarte und intime Weise nimmt uns Billie Eilish auf Skinny mit in die Tiefen ihrer Psyche. So locker und spaßig wir auch über Fitness und Selbstoptimierung heute bisher gesprochen haben, ganz schnell kann sich in diese ewige Auseinandersetzung mit dem eigenen Körper, den eigenen Verbesserungspotenzialen und vor allem mit den Gedanken und Fantasien darüber, wie man wohl von außen wahrgenommen wird, was Schmerzhaftes und manchmal auch Zerstörerisches einschleichen. Wir sehen immer wieder, vor allem jetzt gerade und vor allem Frauen unter diesem Druck wortwörtlich wegschrumpfen. Schon Ende der 90er hat die wundervolle Fiona Apple dieses Thema mit fast erschreckender Ehrlichkeit in einem zeitlosen Meisterwerk über Hunger, innere Leere und den Versuch, den Kopf in dieser Welt über Wasser zu halten, festgehalten. Wir hören Fiona Apple mit Paperbags.

Auch fast 30 Jahre später hat der Song nichts an seiner rührenden Intensität verloren und vielleicht sogar an Relevanz dazu gewonnen. Fiona Apple bringt uns mit Paperbacks auf die Zielgerade dieser Folge. Und obwohl ich uns zum Ende hin ein bisschen ein heikles Thema eingebrockt habe, wird es doch nochmal euphorischer. Aber so sind wir einmal kurz durch die Höhen und Tiefen dieses massiven Fitness-Hypes durch und die Musik, die rundherum stattfindet. Schön, dass ihr dabei wart. Das war New School. In 2 Wochen gibt es eine neue Folge mit mir, Paula Steinbauer. Und zu der seid ihr herzlich eingeladen, egal auf welchem Level der Selbstoptimierung ihr steht, egal wie viel Gramm Protein ihr pro Kilogramm Körpergewicht esst. Mir wäre nur wichtig, dass ihr Tricep-Dips genauso ungern macht wie ich, okay? Das ist die einzige Voraussetzung. Ich verabschiede mich mit Florence and the Machine und Hunger. Wünsche euch ganz viel Spaß mit dem nachfolgenden Programm hier auf BiteFM und hoffe, wir hören uns in 2 Wochen wieder.

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0: 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Es ist 8 Uhr.
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3: Beat Repeat heißt die Show hier in der nächsten Stunde auf Byte FM. Und am Mikrofon bin ich für euch. Mein Name ist Benny Löhner.

Das ist er, einer meiner Lieblingstracks aller Zeiten. Der heißt Think Twice und der ist ein Donald Byrd Cover hier im Gewand des großartigen, des legendären Beatmakers Jay Dilla. Und mit diesem Track steigen wir heute hier ein, liebe Hörerinnen und Hörer, in eine Stunde Beat Repeat hier auf Byte FM. Und es hat natürlich auch einen Grund, warum es hier mit einem Dilla-Tune losgeht. Denn im ersten Teil der heutigen Show gibt es ein paar Tracks, auf denen kann man ja ziemlich schön die musikalischen Spuren nachverfolgen, die der liebe Jay Dilla auch in der heutigen Musik hinterlässt. Und zwar sieht man das unter anderem auf Tracks von L. Michaels Affair, auf Songs vom neuen Album von Tierra Whack und auf der aktuellen Kollaborationsscheibe von Nate Smith, von Kiefer und von Cartoons. Ja, und natürlich habe ich auch noch einiges anderes mehr heute für euch dabei in der nächsten Stunde. Los geht's jetzt aber hier erstmal mit dem Abstract Orchestra. Auch sie huldigen ja auf ihren Tracks regelmäßig Jay Dilla. Zum Beispiel auf dem nächsten Song, der heißt Stop. Ja, und die Show hier in der nächsten Stunde, die heißt Beat Repeat mit mir für euch am Mikrofon. Mein Name ist Benny Löhner.

Das ist das Abstract Orchestra aus Leeds. Sie sind bekannt für ihre ja, ziemlich eigene Mischung aus Hip-Hop und so eher orchestralem Jazz. Und wie das klingt, das habt ihr auf dem Track gerade gehört. Der heißt Stop und er ist eigentlich ein Coversong von dem Dionne Warwick-Klassiker You're Gonna Need Me. Aber die Version, die wir gerade gehört haben, die bezieht sich dann eher auf den Song Stop von Jay Dilla. Der stammt von seinem Donuts-Album und hat eben seinerseits auch diese Dionne Warwick-Nummer gesampelt. Ja, und für das Abstract Orchestra ist dieser Jay Dilla-Bezug zentral. Sie haben ja sogar ihr ganzes Debütalbum nach dem Beatmaker benannt. Und das Spannende an ihnen ist, sie covern nicht nur die Dilla-Songs, sondern sie übertragen seine ja, ziemlich eigene Art des Musikmachens auch auf ihre Jazz-Arrangements. Das heißt, in der Musik vom Abstract Orchestra hört man die klassischen, stolpernden Beats von Jay Dilla durch, aber natürlich auch den ja, ziemlich smarten Umgang mit Rhythmus und mit Tempo. Und wir hören uns jetzt hier einen Track an. Auf dem hört man ganz gut diese charakteristische Art, mit dem Jay Dilla mit unterschiedlichsten Tempi experimentiert. Der Beat, der stammt von der Donutscheibe, einer der großen Songs von diesem Album. Jay Dilla mit Don't Cry.

Das war Don't Cry, ein Track vom Donuts-Album. Das hat J. Dilla kurz vor seinem Tod quasi am Sterbebett aufgenommen. Und dieser Track, Don't Cry, der sticht auf dieser Scheibe schon ziemlich heraus. Es ist ein emotionaler, ein berührender Song. Gerade auch wegen dem Vocal-Sample, das noch mal eine besondere Bedeutung kriegt. Wenn man eben weiß, dass J. Dilla diesen Song im Wissen seines nahenden Todes aufgenommen hat. Ja, und sowieso trägt der Track auch musikalisch die typische Handschrift von J. Dilla. Das sind diese mini kleinen Schnipsel, in die J. Dilla die Samples aufteilt und dann eben mit einer extremen technischen Finesse wieder zusammenpuzzelt. Ja, und dann eben auch dieses Tempo. Ich habe es vorhin schon mal angedeutet. Das hört man auf diesem Track ganz gut. Er wird ja mal schneller, mal langsamer. Zwischendrin wirkt das Tempo dann auch mal ziemlich schief. Und genau dieses Spiel mit dem Tempo, das war auch die Inspiration für einen Song, den Lian Michaels von L. Michaels Affair zusammen mit dem MC Black Thought von den Roots aufgenommen hat. Auf diesem Song imitieren sie eben diese ganz, ganz eigene Art, mit der J. Dilla mit Tempo umgeht. Wir hören uns diesen Track an, L. Michaels Affair und Black Thought auf The Weather.

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1: Ihr hört Beat Repeat hier auf Byte FM und das waren jetzt zwei Tracks am Stück, die einiges gemeinsam haben, wie ich finde. Zuerst war das Al Michaels Affair zusammen mit Black Thought von den Roots auf The Weather. Und gleich danach haben wir das neue Album von Tierra Whack gehört und zwar den Song Whack Job. Und vielleicht habt ihr es ja gemerkt, nicht nur der Track von Al Michaels Affair, sondern auch der Tierra Whack Song, der spielt ja mit diesem Tempo. Und wenn man sich dieses ganze Album von Tierra Whack anhört, dann hört zumindest ich hier und da auf jeden Fall ganz, ganz viele, auch noch weitere Jay Dilla-Referenzen. Das neue Album von Tierra Whack, das heißt Wax Museum. Und auf diesem Album stellt sie sich da in ihren ja ganz, ganz vielfältigen Facetten. Als Wortakrobatin, als Battle-Rapperin, als Lokalpatriotin für Philadelphia und vor allem auch als eine messerscharfe Beobachterin von Alltagssituationen. Das hört ihr zum Beispiel auf dem nächsten Song. Tierra Whack mit Wiggity Whack.

Das ist es, das neue Album von Tierra Whack. Es heißt Whack's Museum. Und eigentlich ist ja der Begriff Whack im Rap eher ja, abwertend besetzt. Er steht für was Schlechtes, was Ungenügendes, oft auch was Langweiliges. Und Tierra Whack hat ja eigentlich ihre ganze Karriere schon versucht, eben diesen Begriff so ein bisschen umzudeuten. Sie besetzt ihn quasi neu. Und für sie wird er zu etwas Kreativem, etwas Stolzen. Vor allem etwas Positivem. Ja, und auch ihr aktuelles Album ist deshalb alles andere als Whack. Es ist ein ziemlich kompaktes Teil. 12 Tracks sind drauf, gerade mal 27 Minuten sind die lang. Ja, und soundtechnisch hört man auf jeden Fall heftige 90er-Jahre-Referenzen. Und wie gewohnt gibt's natürlich Tierra Whack-Lyrics voller Wortspiele mit zweifacher, dreifacher und manchmal sogar vierfacher Bedeutung. Ja, und genau dieses Spiel mit den Worten, das hört man auch ganz gut auf dem nächsten Song hier. Tierra Whack ist das mit Sirens.

Das war Sirens, ein Track vom neuen Album von Tierra Whack, das heißt Wax Museum und ist jetzt gerade Mitte Juni rausgekommen. Ja, und ein weiteres neues Album gab es letzte Woche. Das kommt vom Jazzer Nate Smith. Der hat sich mit Kiefer, Cartoons und Kenny Beats zusammengetan. Rausgekommen ist die Scheibe Fathers. Wir hören davon den Song Pearls.

Das ist das neue Album vom Jazz-Drummer Nate Smith. Das hat er gemeinsam aufgenommen mit Kiefer an den Keys, Cartoons am Bass und Kenny Beats an den Reglern. Die Scheibe heißt Fathers. Naja, so ganz könnte Nate Smith zwar nicht der Vater von den anderen dreien sein, aber altersmäßig ist er schon eher so der Veteran. Der Vibe zwischen den Vieren scheint zu stimmen. Das erste Mal haben sie sich kennengelernt, 2023 auf dem Montreal Jazz Festival. Danach sind sie auf Tour gegangen, unter anderem durch die USA und durch Japan. Und jetzt gab's eben das erste Album von ihnen. Und das wurde in sage und schreibe 48 Stunden aufgenommen. Es ist ein schönes Ding, sehr organisch, sehr jazzig. Aber hier und da blitzen auch schon mal die Hip-Hop-Roots durch, vor allem von Kiefer und von Cartoons. Ja, und wir haben gerade den Track Pearl gehört. Das ist eine der wenigen Nummern, auf denen es auch Vocals gibt. Und ich habe jetzt noch eine eher instrumentale Nummer dabei. Die steht auch, ja, stellvertretend für die Richtung der meisten Songs, die es auf diesem Album gibt. Nate Smith, Kiefer, Cartoons und Kenny Beats Sisters mit dem Track Tomorrow Again.

Ja, und als diese Scheibe hier in meinem Postfach gelandet ist, musste ich ja schon ein bisschen grinsen. Und zwar ist das die neue Scheibe von Akari Rahim. Das sind zwei Beatmaker aus Stuttgart und aus Basel. Ihr Album heißt Radio und gleich der zweite Song da drauf. Wir haben ihn gerade gehört, der heißt Radio Suckers Never Play Me. Und das habe ich doch dann gleich mal als einen Wink mit dem Zaunpfahl in die Richtung meiner Zunft gewertet. Aber diesen Wink mit dem Zaunpfahl, den hätte es gar nicht gebraucht. Denn tatsächlich musste ich es mir nicht zweimal überlegen, dieses Album im Radio zu spielen. Denn es ist richtig, richtig dope geworden. Größtenteils sind Instrumentals drauf. Hier und da gibt es auch mal einen Feature-Gast oder eine Feature-Gästin. Zum Beispiel auf dem nächsten Song hier ist der MC Smoke Trees gefeatured. Akari Rahim ist das mit Persistence Gone Revisited.

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Und das hier, das war Musik von Akari Rahim zusammen mit dem MC Smoke Trees. Persistence Gone Revisited heißt der Song. Und der ist drauf auf dem neuen Album von Akari Rahim. Das ist jetzt dieses Jahr erschienen und anders als viele ihrer Beatmaker-Kolleginnen und Kollegen arbeiten Akari Rahim weitgehend ohne Samples. Und das gibt ihren Beats dann auch diesen ganz besonderen Vibe, der mich hin und wieder so ein bisschen an Künstler aus der LA-Szene erinnert. Ich muss zum Beispiel an No Such Thing denken oder auch an die frühen Sachen von Toki Monster. Auf jeden Fall ist das, ist, was wir da kriegen, kein Lo-Fi-Geplätscher, sondern musikalisch eine echt spannende Scheibe. Erschienen ist das Album Radio jetzt im März 2026. Und das gibt's auch auf Vinyl. Limitiert ist die Vinyl-Edition auf 100 Stück. Und als ich vorhin online geguckt habe, gab's gerade mal noch 9 davon. Also seid schnell, greift zu! Hier gibt's jetzt noch einen letzten Song von Akari Rahim. Der Song heißt Capture Me, City Draft Revisited.

Und das sind Cocoroco. Die Band aus London hat gerade eine neue Remix-EP angekündigt. Und die ist voller brasilianischer Vibe. Denn sie haben sich eine ganze Reihe ziemlich feine Künstlerinnen und Künstler aus Brasilien für die Tracks an Bord geholt. Hier zum Beispiel die Sängerin Luigi Luna. Und rausgekommen ist ein Remix vom Song Never Lost von Cocoroco. Und diese ganze Remix-EP, die gibt's jetzt dann Anfang August zu kaufen. Ja, und auch brandneue Musik gibt's gerade von Moses Boyd. Er wird ja schon seit vielen, vielen Jahren als ein Wunderkind am Jazz-Schlagzeug gefeiert. Ja, und die Drums, die stehen natürlich auch auf dieser neuen Single im Vordergrund. Zusammen mit einer simpel gehaltenen Vocal-Line, was eine positive, tanzbare und vor allem ziemlich sommerliche Nummer entstehen lässt. Wir hören mal rein. Moses Boyd mit Say Yeah.

Und mit dem Song hier schwelge ich bei Beat Repeat jetzt nochmal in Nostalgie. Und zwar ist das ein Beat, der jetzt auch schon wieder 15 Jahre auf dem Buckel hat, ohne aber auch nur ein Quäntchen Scham einzubüßen. Und zwar ist der Track von Gold Panda und heißt You. Und dieser Song, der lebt ja einerseits von den Drums, aber vor allem auch von diesem hochgepitchten, ziemlich zerkatteten Vocal Sample. Und genau daran musste ich bei dem nächsten Song denken. Und zwar ist das die neue Single von Picking Dog und Matt Corby aus Australien. Denn das Vocal Sample, das sie flippen, das hat auch schon eine wirklich sehr, sehr große Ähnlichkeit zu diesem Gold Panda Tune. Hört selbst Picking Dog und Matt Corby mit Let Go.

Und das war jetzt noch die erste Vorab-Single zum neuen Album von Picking Dark. Der Track heißt Let Go und featured an den Vocals den Sänger Matt Corby. Und damit sind wir durch, liebe Leute. Eine Stunde Beat Repeat ist vorbei und heute haben wir ja dem Motto der Show alle Ehre gemacht, denn es gab viele, viele wundervolle Beats aus aller Herren Länder. Und das war's jetzt erstmal. Ich wünsche euch viel Spaß hier im weiteren Programm und ich freue mich natürlich, wenn wir uns wieder hören, nämlich in 2 Wochen, weil auch dann heißt es wieder Beat Repeat hier auf Byte FM. Und auch dann bin wieder ich für euch am Mikrofon. Mein Name ist Benny Löhner.

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0: 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Es ist 9 Uhr.
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Heavy Interlaken Tapes mit Drive. Das Projekt aus Bottrop schnappt sich in dieser Woche mit dem Album Dance Platz 15 der Beite vom Charts. Die Sendung, in der wir Songs von den beliebtesten Alben und EPs der Vorwoche auf Beite FM hören. Auf Platz 14 erwartet uns die LP Rhythmic Nocturne von Christian Prommer, davon I Lost Myself in the Music.

Jazz-Elemente treffen hier auf elektronische Downtempo-Beats. Christian Prommer mit I Lost Myself in the Music findet ihr auf seinem aktuellen Album Rhythmic Nocturne. Damit holt sich Schlagzeuger und Produzent Christian Prommer Platz 14 in den BeatFM Charts. Platz 13 geht in dieser Woche an Space Moths LP Inward Eye. Das ist die afghanisch-US-amerikanische Musikerin mit Internet Fantasy.

Fabienne Del Sol mit Daughter of the Sun. Gehört habt ihr es hier in den Weite vom Charts. Mit ihrem neuen Album Indigo Red schafft die Exil-Französin diese Woche den Neueinstieg auf Platz 12. Wie für sie typisch, ist dies musikalisch stark von 60er-Jahre-Pop und Neo-Psychedelic geprägt. Platz 11 für Jack Whites Album Frozen Charlotte.

Seit 2001 betreibt Jack White das Label Third Man Records, das in Detroit das erste neue Vinylpresswerk seit den 60ern eröffnet hat. Das war Jack White mit There's Nobody There von seinem aktuellen Album Frozen Charlotte, sein 7. Soloalbum seit der Trennung von The White Stripes. Hier in den BFM Charts schnappt sich Jack White damit Platz 11. Platz 10 geht an Yard Acts Album You're Gonna Need a Little Music. Das ist die Band aus Leeds mit Redeemer.

Musik vom 25. Studioalbum von The Rolling Stones. Von Foreign Tongues war das der Disco-Soul-Track Jealous Lover. Und mit Foreign Tongues landen die Stones bei uns in den Beute vom Charts auf Platz 9. Die Platzierung ging letzte Woche noch an Pain Gains selbstbetiteltes Debüt, das aber diese Woche selbst nach oben klettert auf die 8.

Ihr hört die Beite vom Charts, die Sendung mit den 15 am meistgespielten Alben und die EPs der Vorwoche auf Beite FM. Das gerade war Pain Gain mit The Fame von ihrem selbstbetitelten Debütalbum. Von Platz 8 kommen wir nun zu Platz 7. Hier kommt Nia Archives mit Dance With Me Tonight von ihrem neuen Album Emotional Young List.

Kirila featuring AK Paul mit Out of Time findet ihr auf ihrem aktuellen Album New Avatar. Damit platziert sich die US-amerikanische Musikerin auf Platz 6 der BFM Charts. Es sei laut Kirila ein Album, das Trost in der Konfrontation findet. Das soll nicht von den Ereignissen der Welt ablenken. Stattdessen gehe es darum, in dieser verrückten Zeit einen Sinn zu finden. Wir machen weiter mit Platz 5, Role Model Hermit von Mary in the Junkyard, davon New Muscles.

Eines der spannendsten Debütalben dieses Jahres, wenn es nach mir geht, Marion the Junkyard's Role Model Hermit, hat nicht nur mir gefallen, sondern auch meinen Kolleginnen in der Sendung Wellenlänge hat euch Moderatorin Christa Helbling die Band kürzlich vorgestellt. Und für Freundinnen und Freunde von BYTE.FM gibt's die Ausgabe zum Nachhören in unserem Online-Archiv. 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Ihr hört die BYTE.FM Charts und hier kommt Platz 4, die LP Monkey Mind von Pearl and the Oysters. Das sind sie mit Solar Return.

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1: Madonna wollte sich wieder der Hausmusik widmen, deshalb hat sie sich entschieden, einen Nachfolger zu ihrem 2005er Album Confessions on a Dance Floor aufzunehmen. Dafür hat sie erneut mit dem Produzenten Stuart Price zusammengearbeitet, der hat schon am Original mitgeschrieben. Und Confessions 2 heißt ihr neues Album, davon haben wir My Sins Are My Savior gehört. Der Song ist gemeinsam mit dem belgischen Musiker Stromae entstanden. Platz 3 für Madonna. Eine Position weiter oben auf Platz 2 findet sich diese Woche Alevias Album Zero.

Olivia mit Gutter von ihrem aktuellen Album Zero. Sie kam durch Umwege zur Musik. Sie arbeitete Mitte der 10er Jahre als Model in New York, fing parallel an zu malen, kam darüber zum Graffiti und von da zur Animationskunst. Diese brauchte dann aber auch einen Soundtrack, also brachte sie sich selbst die Musikproduktion bei. 2021 erschien ihre Debüt-EP Panther in the Mode. Danach ließ sie sich Zeit. Fast 5 Jahre später ist ihr Debütalbum Zero erschienen. Damit ist Olivia nur knapp an Platz 1 der Bad von Charts vorbeigeschlittert. Der geht diese Woche an das Album Shallow Hits vom Londoner Trio App. Ich wünsche euch noch einen wunderschönen Dienstag. Hier läuft gleich die Sendung 10 bis 12 mit meiner lieben Kollegin Susanne Kupni aus dem Studio. Verabschiedet sich Lynn Steder. Macht's gut.

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0: 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Es ist 10 Uhr. 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
2: Ich bin Dirk Zeitler. Nach dem tödlichen Anschlag auf den Christopher Street Day in Berlin sind die Sorgen um die Sicherheit groß, auch mit Blick auf kommende Veranstaltungen. Die Polizei in Hamburg hat bereits angekündigt, ihre Schutzmaßnahmen zu erhöhen.
3: Der CSD in Hamburg wird mit etwa 250.000 Teilnehmern wohl der größte am kommenden Wochenende. Nach dem Anschlag in Berlin will die Polizei in Hamburg die Zahl ihrer Einsatzkräfte noch einmal aufstocken. Dieser Vorfall hat eine generelle Sicherheitsdebatte in Deutschland ausgelöst. Innenminister Alexander Dobrindt beispielsweise fordert einen verstärkten Einsatz von elektronischen Fußfesseln bei Gefährdern. Die SPD fordert ein Diskriminierungsverbot für queere Menschen im Grundgesetz und sie will sich dafür einsetzen, dass entsprechende Förderprogramme nicht unter Kürzungen leiden. Fiona Reinhardt, Nachrichtenredaktion.
2: In Spanien, Italien und Frankreich lodern weiter riesige Waldbrände und die Lage könnte sich noch zuspitzen. In ganz Europa steht eine neue Hitzewelle bevor. In den französischen Feuerregionen an der Atlantikküste und bei Bordeaux bedrohen die Brände auch die laufende Tourismussaison. Die Regierung hat Urlauber bereits davor gewarnt, in die Gebiete zu reisen. In der CDU dreht sich das Personalkarussell. Seit dem Rücktritt von Jens Spahn werden in der Partei und im Kabinett Posten hin und her geschoben, auch über Ressorts hinweg. Das kommt nicht bei allen gut an. Gesundheitsstaatssekretär Tino Sorge reagiert auf seine Entlassung mit deutlicher Kritik an Bundeskanzler Merz.
4: Tino Sorge hatte als Staatssekretär im Gesundheitsministerium unter Ministerin Nina Wagen die großen Reformen mit auf den Weg gebracht. Wagen wechselt nun aber ins Kanzleramt. Sie übernimmt dort den Chefposten von Thorsten Frey, der neuer Fraktionschef der Union und Spahn-Nachfolger wird. Auf Sorge im Gesundheitsministerium soll wiederum die bisherige Sportstaatsministerin folgen. Der kritisiert nicht nur die Entlassung aus seinem Fachbereich, sondern vor allem die Art und Weise. Er habe davon aus der Presse erfahren. Ein persönliches Gespräch gab es nicht, wirft er Kanzler Merz vor. Kein guter Stil für ihn. Diana Kramer, Nachrichtenredaktion.
2: Laut einer Untersuchung der Unternehmensberatung PwC in 43 wichtigen Märkten wurden im ersten Halbjahr rund 6,6 Millionen rein batteriebetriebene Stromer neu zugelassen. Doch der E-Automarkt wächst global gesehen langsamer. Zum Wetter, die aktuelle Vorhersage des Deutschen Wetterdienstes. Es wird in den meisten Gegenden ein sonniger und heißer Sommertag, viel Sonne, blauer Himmel und 26 bis 33 Grad. Nur im Norden und Nordosten ziehen Wolkenfelder und etwas Regen durch. Und hier wird es mit 20 bis 27 Grad auch nicht ganz so heiß. Morgen verziehen sich auch im Norden die letzten Wolken. Es wird im ganzen Land sehr schön, aber auch sehr heiß. Die Werte steigen auf 26 bis 38 Grad.
0: Das waren die Nachrichten. 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
5: Und hier geht es jetzt weiter mit der Sendung 10 bis 12 auf Byte FM. Heute ist Dienstag, der 28. Juli. Ich bin Susanne Kubny. Schön, dass ihr zuhört.

ist The Parade mit How Long Will I Be Waiting hier auf BYTE.FM zum Start in diesen Dienstag. Heute ist der 28. Juli. Wir haben kurz nach 10 Uhr und wie an jedem Vormittag unter der Woche liegen jetzt 2 Stunden vor uns, in denen wir gemeinsam Musik hören. Mit dabei auch heute wieder Konzerttipps, Musik von unserem BYTE.FM-Album der Woche, der Track des Tages und natürlich auch neue Musik, neue Songs. Und mit einem genau solch noch recht neuen Song starten wir jetzt auch. Der Track, den wir jetzt gleich hören, kommt von der US-amerikanischen Musikerin Skrill Flower. Und am 21. August wird Skrill Flower ein neues Album herausbringen. Und vorab ist jetzt ein Stück erschienen und das heißt Reelin'.

Wetlag mit Pokémon hier auf BytefM in der Sendung 10 bis 12 am Dienstagvormittag. Wir haben heute den 28. Juli und natürlich haben wir auch heute wieder einen BytefM-Track des Tages. Wie immer sorgfältig kuratiert und ausgewählt von unserer BytefM-Redaktion. Jungle Days heißt eine neue Single von Goldie. Vielleicht ist der britische Musiker Goldie nicht unbedingt der Erfinder von Jungle und Drum and Bass, aber Goldie kann trotzdem als eine Art Godfather des Genres bezeichnet werden oder der beiden Genres. Schon in den 90ern nahm Goldie damals noch unter anderem Namen wichtige Stücke der besagten und damals auch noch recht jungen Musikstile Jungle und Drum and Bass auf. Und fast noch wichtiger ist aber seine Rolle als Gründer des Labels Metalheads gewesen, das in den 90ern dann die Szene da regierte. Und jetzt seit ein paar Jahren, seit Anfang der 2020, erleben Jungle und Drum and Bass so eine Art Renaissance. Und das auch oft in Form von Pop-Songs. Und das sei ganz großartig, sagt Goldie, dass sich junge Menschen wieder für den Vibe begeistern. Und er möchte genau diesen jungen Genre-Fans jetzt was zurückgeben und sie daran erinnern, woher das alles kommt. Es gehe darum, zurückzublicken und über den Einfluss der Jungle- und Drum-and-Bass-Musik nachzudenken. Und wie das klingt, das hören wir uns jetzt an. Unser BytefM-Track des Tages, das ist Goldie zusammen mit der Soul-Sängerin Natalie Williams, Jungle Days.

Der britische Musiker Goldie, bekannt als Pate der schnellen Breakbeats und tiefen Bässe, gerade gehört zusammen mit Natalie Williams und dem Track Jungle Days. Hier bei DFM ist der Song heute unser Track des Tages und mehr Infos, Hintergründe und auch ein Video findet ihr wie immer im Blog auf unserer Website byte.fm. Wir knüpfen jetzt nochmal musikalisch an die gerade bespielten Genres Jungle und Drum and Bass an und machen weiter mit einer Musikerin, die ebenfalls berühmt und berüchtigt für ihren Jungle-basierten Pop-Ansatz ist. Vergangene Woche lieferte sie Nia Archives das ByteFM-Album der Woche und von diesem hören wir jetzt ein Stück. Das war die erste Single-Auskopplung, genauer gesagt. Hier ist Nia Archives mit Vertical.

Buffalo Springfield, for what it's worth, hier auf Byte FM am Dienstagvormittag. Wir haben jetzt kurz vor 10:30 und wandern musikalisch jetzt in ein Nachbarland von uns, nämlich in die Schweiz. Dort, genauer gesagt in Zürich, ist nämlich die Musikerin Daniela Weinmann ansässig. Weinmann nennt ihr Elektro-Art-Pop-Projekt Odd Beholder. Und als Odd Beholder hat sie in diesem Jahr ihr bereits viertes Album Honest Work veröffentlicht. Das Album thematisiert unsere gegenwärtige Arbeitswelt, den Leistungsdruck, unter dem viele von uns Tag für Tag stehen, und auch die soziale Ungleichheit, die herrscht. Und mit den neuen Songs von diesem Album Honest Work ist Daniela Weinmann aka Odd Beholder jetzt auf Tour, präsentiert von Byte FM. Und bevor ich euch darüber informiere, wann und wo ihr sie live sehen könnt, hören wir jetzt erstmal Musik von ihr. Das ist Odd Beholder mit Ring Light.

Die Schweizer Musikerin Daniela Weinmann, aka Odd Beholder aus Zürich, gerade gehört mit Ringlight, und ihr könnt Odd Beholder live sehen. Sie tourt quasi den gesamten September durch. Los geht es am Dienstag, den 8. September in Mainz, im Schon Schön. Es folgen Termine in Dresden, Leipzig, Erfurt, Berlin, Zürich, Bern, München, Rees. Und dann Ende September ist sie auch noch zu Gast in Hannover, in Hamburg und am 25. September in Stuttgart. Alle Termine könnt ihr natürlich wie immer nachlesen auf unserer Website byte.fm, und alle Konzerte werden auch von uns präsentiert. Wir machen jetzt weiter hier in 10 bis 12 mit Inner Wave und Chemin.

Von den neuzeitlichen Bodenbelägen aus Berlin im Dunkeln heißt der Song hier. Und wir hier in 10 bis 12 auf BadFM bleiben jetzt bei deutschsprachiger Musik und auch bei Musik aus Berlin, denn in dieser Woche kommt das BadFM-Album quasi aus Berlin, nämlich von Apsilon. Apsilon wurde Ende der 90er Jahre in Berlin-Moabit als Enkel türkischer GastarbeiterInnen geboren und macht sich jetzt seit einigen Jahren schon einen Namen mit autobiografischen Trap-Songs aus einem sehr linkspolitischen Blickwinkel. Postmigrantischer Deutschrap, so kann man es nennen, eine Mischung aus persönlichem Storytelling und gesellschaftskritischer Analyse, klingt jetzt sehr theoretisch, deswegen hören wir jetzt erst einmal Musik von Apsilon und von seinem neuen Album Glanz Null, so heißt das Album. In dieser Woche unser BadFM-Album der Woche, das ist Apsilon mit Weg hieraus.

Y aus Berlin mit Weg hier raus. Musik von unserem Byte FM Album der Woche. Glanz Null heißt es und es ist Ypsilons zweite LP. Und in den Songs, die auf Glanz Null zu finden sind, bohrt Ypsilon mal wieder in den Wunden der deutschen Mehrheitsgesellschaft. Blickt zurück auf seine Kindheit, aber auch in eine hoffentlich nicht ganz so hoffnungsvolle Zukunft. Ich finde, das Album trägt auf jeden Fall auch ein Stück Hoffnung in sich und noch mehr Hintergründe zum Album Glanz Null von Ypsilon, unserem wohlverdienten ByteFM-Album der Woche, findet ihr im ByteFM-Blog auf unserer Website. Und wir hören jetzt noch ein weiteres Stück von dieser Platte. Hier ist Ypsilon mit Titan.

Cass McCombs mit Peace hier auf BaldFM in der Sendung 10 bis 12 am Dienstag, den 28. Juli. Wir haben jetzt gleich 10 vor 11. Und der nächste Song, den wir jetzt hören, der war kürzlich schon mal zu hören. Und zwar in der BaldFM-Sendung Kaleidoskop. Moderiert wird Kaleidoskop von meiner Kollegin Alice Peters-Burns. Und die Sendung, die läuft alle 2 Wochen am Montag, immer von 17 bis 19 Uhr. Und wenn ihr Freundin oder Freund von BaldFM seid, dann gibt es die Sendung natürlich rund um die Uhr im Sendungsarchiv nachzuhören. Und in der Sendung Kaleidoskop hört man das, was man durch ein Kaleidoskop sieht. Aus vielen kleinen Bausteinen verschiedener Farben entstehen immer wieder neue Muster und Stimmungen, so heißt es in der Sendungsbeschreibung. Und der Song, den wir jetzt hören, der wird genau dieser Beschreibung sehr gerecht, wie ich finde. Wir hören Ye Ming and the Rumors mit Fine Afternoon.

Angel Olsen mit Stars ist das hier auf Byte FM. 10 bis 12 heißt diese Sendung. Wir haben Dienstag, den 28. Juli. Und hier geht's jetzt weiter mit Fishmans Ikarita Baby.

Das war die norwegische Musikerin Soniva Lindgaard aus Oslo. Nennt sich als Musikerin Sassy 009 und im Stück gerade war sie zu hören mit dem britischen Musiker Blood Orange. Vielleicht habt ihr das rausgehört. Jedenfalls hat Sassy 009 dieses Jahr ihr Album Dreamer Plus veröffentlicht und Teil davon auch das gerade gehörte Stück Tell Me. Und ihr könnt die Musikerin ganz bald live erleben, genauer gesagt Ende des Monats, und zwar beim Popkulturfestival, bei der Popkultur 2026 in Berlin. Die findet statt vom 24. bis zum 30. August an unterschiedlichen Orten in Berlin, darunter zum Beispiel die Kulturbrauerei in Prenzlauer Berg, das Silent Green in Wedding und der Festsaal Kreuzberg. Konzerte, Panels, Filme, DJ-Sets, Lesungen und viele, viele weitere experimentelle Formate. Es gibt da super viel. Und in diesem Jahr findet das genau aus diesem Grund auch an 7 Tagen statt. Erstmals an 7 Tagen. Und eben mit dabei Sassy 009 gerade gehört. Aber auch Bands wie, oder Bands und Künstlerinnen wie The No Twist, Bar Italia, Sophia Kennedy, Automatic oder auch das isländische Duo Moom. Weitere Acts, die ebenfalls da auftreten in Berlin bei der Popkultur, präsentiert von Byte.fm. Die findet ihr im Netz, in unserem Blog auf Byte.fm. Ihr konntet euch bis letztens nämlich auch für Gästelistenplätze bewerben. Und die nächste Künstlerin, die wir hier hören, die tritt auch auf beim Popkultur in Berlin vom 24. bis zum 30. August. Und die spielt, ich verrate jetzt den Namen, Acryl. Sie spielt am Samstag, den 29. August in der Kulturbrauerei Alte Kantine. Auf die Bühne geht sie um 19.20 Uhr, spielt dann bis 20 Uhr. Und wenn ihr Acryl noch nicht kennt, dann kennt ihr sie jetzt gleich. Hier ist sie mit dem Song Wachstumsschmerzen.

Eben noch über die Popkultur gesprochen in Berlin Ende August, 7 Tage lang. Und die Künstlerin, die wir jetzt hier gerade gehört haben, ist auch mit dabei. Evelyn Emerson, gerade mit Ihnen gehört. Und ihr seht Evelyn Emerson live am Mittwoch, den 26.08. von 8:30 bis 8:45 im Silent Green in der Betonhalle, genauer gesagt, im Rahmen des Popkulturfestivals 2026, präsentiert von Byte FM.

Das ist neue Musik von Sophie Reuer aus Wien. Opium heißt der Track. Und der lief gestern schon mal hier auf BaldFM. Und zwar in der Sendung Kantin mit meinem Kollegen Christian Thiaben. Die Kantin läuft immer montags von 12 bis 14 Uhr. Und als Freundin oder Freund von BaldFM könnt ihr sie jederzeit nachhören, wenn ihr mögt. In unserem BaldFM-Sendungsarchiv. Ebenfalls gestern gespielt in der Sendung Kantin The Strokes, denn The Strokes haben letzte Woche ein neues Album veröffentlicht. Reality Awaits heißt die siebte Platte der US-amerikanischen Band und daraus hören wir jetzt ein Stück. Nicht das, was gestern Christian Thiaben gespielt hat, sondern ein anderes. Hier sind The Strokes mit Lonely in the Future.

Kutschman zusammen mit Elif, Kakla und Silkyway hier auf BeidFM. Am Dienstagvormittag, wir haben jetzt kurz vor 11:30 und der nächste Song, den wir hören, wurde von euch BeidFM-Hörerinnen und Hörern favorisiert, das heißt mit einem Herz markiert. Das könnt ihr tun, wenn ihr Freundin oder Freund von BeidFM seid. Und wenn euch Stücke in unserem Programm gefallen, dann setzt ihr ein Herzchen hinter dem jeweiligen Song. Und Claro FM von Aluja ist so ein Favorit von euch. War kürzlich auch auf dem BeidFM Album der Woche von Aluja, lief im BeidFM Magazin, im Stadtmagazin, in den BeidFM Charts und auch in der Sendung Planet Groove und läuft auch jetzt hier wieder. Aluja mit Cairo FM.

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Baxter Dury mit Isabel. Hier auf BadFM in der Sendung 10 bis 12. Wir haben jetzt 20 vor 12 und kommen zu einem Song, der sich gewünscht wurde. Ein Songwunsch, und der kommt von Julia Lubke in Hamburg. Julia ist vor kurzem Freundin von BadFM geworden. Erst einmal also allerherzlichsten Dank für deinen Support, Julia, du hilfst uns nämlich dabei, dass wir senden können, dass wir weiter unabhängiges Radio machen können, und hast mit deiner Mitgliedschaft jetzt seit kurzem unbegrenzten Zugriff auf unser gesamtes Sendungsarchiv, hörst unser Programm in besserer Klangqualität und vieles, vieles mehr. Ihr könnt euch auch informieren und Freundin von BadFM werden, Freundin oder Freund. Infos gibt's auf unserer BadFM-Website, und wenn ihr mögt, dann könnt ihr euch eben auch einen Song wünschen. Und Julia hat das getan und wünscht sich einen Track, der kommt vom argentinischen Duo Pacifica. Die kommen aus Buenos Aires, und der Song heißt With or Without You.

Pacifica aus Buenos Aires sind das. With or Without You, ein Songwunsch von Julia Lubke in Hamburg. Julia ist seit kurzem Freundin von BeatFM. Vielen, vielen herzlichen Dank für deinen Support, liebe Julia. 10 bis 12 um 11:45 und wir machen weiter mit neuer, toller Musik, wie ich finde. Und zwar mit Musik von neuen Album von Charlie XCX mit dem Namen Music, Fashion and Film. Und daraus hören wir ein Stück, was stellenweise, wie ich finde und wie ich auch gelesen habe, ein bisschen an The Strokes Film. Und daraus hören wir ein Stück, was stellenweise, wie ich finde und wie ich auch gelesen habe, ein bisschen an The Strokes

Mann am Telefon. Ihr hört Bad FM am Dienstagvormittag, der 28. Juli heute. Und für diese Sendung habe ich jetzt eine letzte Konzertempfehlung, die ich euch ans Herz lege. Frances of Delirium, eine Musikerin aus Luxemburg mit amerikanischen Wurzeln. Und Frances of Delirium hat ihren Durchbruch mit ihrem Debütalbum gefeiert. Das war vor knapp vier Jahren, im Jahr 2022. Und nun ist in diesem Jahr ein zweites Album von ihr erschienen. Run, Run, Pure Beauty heißt das Album. Und mit diesem ist die Musikerin präsentiert von Byte FM im September auf Tour. Wann und wo, das verrate ich gleich. Hier ist einmal Musik von ihr. Das ist Frances of Delirium mit Little Black Dress.

Glimpses of Delirium, präsentiert von Byte FM, demnächst live zu erleben. Gerade gehört mit Little Black Dress. Und genau, es sind 6 Konzerte in Gänze, die die Musikerin im September spielt. Los geht es am 3. September in, jetzt habe ich das Mikro verstellt, so, am 3. September in München. Danach folgt ein Termin in Dresden, Berlin, Hamburg am 9. September im Aalhaus. Danach geht es nach Kusel und Tourabschluss, zumindest hierzulande, ist dann in Köln, Buhmann und Sohn am 14. September. Und alle Konzerte findet ihr wie immer nachzulesen auf unserer Website byte.fm. Wir machen jetzt weiter. Ich gucke gerade, wie viel Zeit wir noch haben. Aber wir machen weiter mit dem nächsten Song. Und der kommt von Ray Hill und heißt Note to Self.

Rahel auf BytefM mit Note to Self. Ein schönes Stück, das ihr hier hört in der Sendung 10 bis 12. Und wir haben jetzt schon kurz vor 12 und demnach verabschiede ich mich an dieser Stelle hier im Programm. Folgt gleich Rock Ola mit Heinz-Jürgen Maaßen. Bleibt also gerne dran. Und ich verabschiede mich mit einem Stück von Werner Lind. Der Track heißt The Like Song. Ich bin Susanne Kubny und sage Tschüss, macht's gut und bis bald.

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0: Kabinettposten hin und her geschoben, auch über Ressorts hinweg. Das kommt nicht bei allen gut an. Gesundheitsstaatssekretär Tino Sorge reagierte auf seine Entlassung mit deutlicher Kritik an Bundeskanzler Merz.
1: Tino Sorge hatte als Staatssekretär im Gesundheitsministerium unter Ministerin Nina Wagen die großen Reformen mit auf den Weg gebracht. Wagen wechselt nun aber ins Kanzleramt. Sie übernimmt dort den Chefposten von Thorsten Frey, der neuer Fraktionschef der Union und Spahn-Nachfolger wird. Auf Sorge im Gesundheitsministerium soll wiederum die bisherige Sportstaatsministerin folgen. Der kritisiert nicht nur die Entlassung aus seinem Fachbereich, sondern vor allem die Art und Weise. Er habe davon aus der Presse erfahren. Ein persönliches Gespräch gab es nicht, wirft er Kanzler Merz vor. Kein guter Stil für ihn. Diana Kramer, Nachrichtenredaktion.
0: Während der Hitzewelle Ende Juni haben die Menschen in Deutschland deutlich mehr Wasser und Speiseeisen gekauft. Laut der Scannerdaten großer Supermarktketten wurden in der Woche vom 22. bis zum 28. Juni etwa 90% mehr Eis abgesetzt als in einer durchschnittlichen Sommerwoche. Das teilte das Statistische Bundesamt in Wiesbaden mit. Zum Wetter, die aktuelle Vorhersage des Deutschen Wetterdienstes. Es wird in den meisten Gegenden ein sonniger und heißer Sommertag, viel Sonne, blauer Himmel und 26 bis 33 Grad. Nur im Norden und Nordosten ziehen Wolkenfelder und etwas Regen durch. Und hier wird es mit 20 bis 27 Grad auch nicht ganz so heiß. Morgen verziehen sich auch im Norden die letzten Wolken. Es wird im ganzen Land sehr schön, aber auch sehr heiß. Die Werte steigen auf 26 bis 38 Grad.
2: Das waren die Nachrichten.

Du kannst dem Blues nichts vormachen. Wenn er dich hat, dann hat er dich. You Can't Fool the Blues von BBM. Und hinter diesen drei Buchstaben verbarg sich Jack Bruce, Ginger Baker und Gary Moore. Eine Art Supergroup, wie einige Jahrzehnte vorher auch die Band Cream. Da spielten Bruce und Baker aber mit Eric Clapton zusammen. Die wollten auch wieder mit dem zusammenspielen, aber der war nicht verfügbar. Und so kam dann Gary Moore mit ins Boot. Und zwar nahmen die drei eine Platte auf, eine LP, Around the Next Dream. Und das war 1994. Im Sommer 1994 erschien diese Scheibe und die ist heute das LP-Highlight der Sendung. Und ihr hört Rockola auf Byte FM.

waiting in the wings von BBN, Bruce Baker and more. Ein Titel, der nicht zufällig stark an Cream erinnert. 1994 war Cream allerdings schon lange Geschichte und die Platte erschien mir, obwohl sie mir sehr gefallen hat, etwas aus der Zeit geraten. Den kritischen Kritikern der Musikszene gefiel sie auch nicht sonderlich, aber die Käufer, und ich gehörte dazu damals, sahen das etwas anders. In England erreichte die LP immerhin Platz 9 in den LP-Charts, hier in Deutschland ein Platz 20. Mit Waiting in the Winds eröffnete das Album und auch der zweite Titel war ziemlich Cream-like, erinnerte etwas an Crossroads, City of Gold.

Soweit BBM mit City of Gold von ihrer 94er LP Around the Next Dream, dem heutigen LP-Highlight der Sendung. Und da wir schon mal in den 90er Jahren sind, bleiben wir dort auch im Jahr 1994. Kommen wir zu den Singles aus dem Sommer dieses Jahres. Die spielten da schon nicht mehr die große Rolle. Alben verkauften sich auch, wenn keine Single-Hits drauf waren. Aber es wurden immer noch Singles ausgekoppelt. Zum Beispiel hier Peter Gabriel. Bei dem entschied man sich 1994 für eine Aufnahme, die es gar nicht auf der aktuellen LP von ihm, Us, geschafft hatte. Love Town. Der Song wurde als Single veröffentlicht und später dann auf einer Compilation. Allerdings hat die CD-Single niemanden so recht vom Hocker gerissen. Sie erreichte in Deutschland und nur dort Platz 95. Allerdings in den US Billboard-Charts in der speziellen Hitparade Modern Rock Tracks ein Platz 22.

Die B-Seite der Single Love Town von Peter Gabriel war das hier, Love to be Loved. Und das war eine Auskopplung aus seinem aktuellen Album Us 1994. Ich habe noch zwei sehr unterschiedliche Singles für euch aus dem Sommer 94. Zuerst eine bemerkenswerte Zusammenarbeit des senegalesischen Sängers Youssou N'Dour mit der schwedischen Musikerin Nene Cherry. Die beiden schrieben den Text zu dem Song Seven Seconds, aber die Musik stammte von den Musikproduzenten Cameron McVie und Jonathan Sharp. Das Stück wurde ein Riesenhit, allerdings außer in den USA. In Deutschland Platz 3, 34 Wochen in den Charts. In Frankreich Platz 1, 42 Wochen in den Charts. Und auch in den Niederlanden und in England erreichte die Single obere Plätze. Das hören wir jetzt gleich. Und danach kommt die Band Soundgarden mit Black Hole Sun. Die waren in den USA in der Spezialchart Modern Rock auf Platz 1 und in Alternative Rock auf Platz 2 mit dem Titel. In Deutschland reicht es noch für Platz 26, in England für Platz 12. Black Hole Sun, ein düsterer Song mit Grunge-Feeling, geschrieben von Chris Cornell und von ihrem Album Super Unknown.

Ihr hört Rock Ola auf Byte FM und ich komme ja zum Ende der Sendung nochmal auf das LP-Highlight, diesmal zurück, und das ist ja die LP Around the Next Dream von BBM.

der LP Around the Next Dream stammten aus der Feder von Bruce und Moore. Und bei City of Gold und Can't Fool the Blues ist noch Kip Hanrahan als Autor genannt. Der war aber vor allem als Produzent für viele Größen des Jazz und Rock tätig, hat zum Beispiel mit Astor Piazzolla gearbeitet, aber auch eigene LPs produziert, unter anderem auch für sein Ensemble Conjure, für das er als Perkussionist wirkte. Während Bruce mit seinem Gesang für Around the Next Dream auf der Höhe seiner Zeit wie bei Cream war, trommelte Baker etwas lust- und einfallslos. Das hätten andere Drummer auch problemlos hinbekommen. Allerdings war die Zusammenarbeit auch so gar nicht geplant gewesen. Eigentlich wollte Gary Moore ein Soloalbum zusammen mit Jack Bruce machen und den Drummer Gary Husband dazu nehmen. Als dieser jedoch ausfiel, holte Bruce halt seinen alten Bandkollegen mit ins Boot und aus dem Soloalbum wurde dann dieses Trio-Bandprojekt BBM. Die existierten jedoch nur kurz und es blieb bei dieser einen LP. Eine Single wurde aber auch ausgekoppelt, war aber weitgehend erfolglos, erreicht in England Platz 57. Where in the world?

Aus der Vergangenheit grüßen hier Cream in Form von Jack Bruce und Ginger Baker. Und die Neuvorstellungen für heute, das sind ebenfalls Grüße von Musikern, die ihre große Zeit in der Vergangenheit hatten. The Who. Im Juli 23 gaben sie ein außergewöhnliches Konzert im weltberühmten Eden Project in Cornwall, begleitet vom Heart of England Philharmonic Orchestra. Für Tommy hatten The Who schon früher bei der 1989 Anniversary Tour auf Orchesterbegleitung zurückgegriffen und öfter schon mal auf kleinere Besetzungen bei Live-Konzerten. Zu den Rockopern Tommy und Quadrophenia passt das ja auch, wie ich finde. Pete Townsend hat immer wieder betont, dass viele seiner Kompositionen ohnehin symphonisch gedacht seien. Aber neben bekannten Songs wie Barbara Riley und Pinball Wizard enthielt Live at Eden auch selten gespielte Perlen wie Cry If You Want, Anyway, Anyhow, Anywhere, The Rock und sogar My Generation, die ich nicht unbedingt in einer orchestrierten Fassung erwartet hätte. Die Platte insgesamt bietet also einen Querschnitt durch ihr Schaffen. Einen Ausschnitt gönnen wir uns hier. The Rock, The Who, live. Ups, aber ich schaue gerade mal auf die Uhr. Da läuft uns ja die Zeit davon, weil The Rock auch etwas länger ist. Das hören wir aber auf jeden Fall und dann bleibt noch ein bisschen Zeit. 3-4 Minuten. Dann nehme ich noch einen weiteren Ausschnitt mit rein. Und den Snowy White, die neue LP von Snowy White, die ich eigentlich auch geplant hatte für heute, die muss dann zur nächsten Woche warten. Also ich sage Tschüss für heute. Hier auf Byte FM geht es jetzt weiter mit den Silent Fireworks, moderiert von Yumoko Olusanmi. Es sei denn, ihr habt die Wiederholung gehört, vielleicht am Freitagmorgen. Dann kommt jetzt Out of Spectrum mit Oliver Korthals. Ja, und ich sage Tschüss und spiele euch noch die Who.

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Willkommen noch einmal zu Silent Fireworks. Jumoko Lusanmi ist mein Name. Und das eben war Florian Berger mit Spaghetti Martini Cigarette, einem Track aus einem Filmsoundtrack, einem Animationsfilm, der Bouchra heißt und von einer queeren marokkanischen Schakalin handelt, die aus Casablanca stammt, in New York lebt und nicht nur mit einer Schreibblockade, sondern auch mit ihrer Familie und ihrer Identität struggelt. Ich habe bisher nur den Trailer gesehen und der sieht sehr vielversprechend aus, finde ich, zumindest wenn man auf surreale Atmosphären steht. Und von Nordafrika, Casablanca bzw. New York, geht es jetzt nach Südafrika zu Abdullah Ibrahim. Der Pianist und Komponist prägte in den 60er und 70er Jahren den südafrikanischen Jazz, unter anderem mit seiner Hymne gegen die Apartheid Mannenberg. Benannt nach einem Township in Kapstadt. Im vergangenen Juni, also erst vor ein paar Wochen, ist Abdullah Ibrahim verstorben. Er wurde 91 Jahre alt und das ist Mannenberg.

Kalia Vandeva lebt in New York, ist Posaunistin und Komponistin und Teil der Band Tilt. Die hörten wir eben mit A Long View. Daneben macht Kalia Vandeva aber auch Solo-Musik. Das aktuelle Album heißt Mana und davon hören wir jetzt Murmuray.

Das ist Silent Fireworks, eben mit Tony Njokus Etude No. 1 und jetzt gleich Chassol. Der Franzose Christophe Chassol nimmt Stimmen, Interviews oder Umgebungsgeräusche auf und setzt sie rhythmisch und harmonisch in Musik um. Für sein aktuelles Album Funny How hat er sich mit schwarzen Stand-Up-Comedians aus den USA beschäftigt und im Track Dulce klingt das dann so.

argentinische Elektro-Cumbia und Latin Folk kam gerade eben von Chancha Via Circuito und Sofia Viola. Stück hieß Virgen de lo Alto. Und auch Lido Pimienta aus Toronto, mit Wurzeln in Kolumbien, mag diesen hybriden Sound.

Das war Quiero que me beses von Lido Pimienta. Jetzt wird es sehr reduziert und kammermusikalisch hier bei Silent Fireworks mit der lettischen Musikerin Ella Zirina und dem Dänen Thijs Semey. Arpeggios for two guitars.

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2: Ich bin Tanja Wagner. In Spanien, Italien und Frankreich lodern weiter riesige Waldbrände und die Lage könnte sich noch zuspitzen. In ganz Europa steht eine neue Hitzewelle bevor. An der Atlantikküste in Frankreich werden erneut Campingplätze und Badeorte evakuiert. Tausende Touristen müssen umgehend die Koffer packen.
3: Bis zu 35 Grad könnte es in dem Brandgebiet heute heiß werden und die trockene Hitze könnte das Feuer weiter anfachen. Bisher haben die Einsatzkräfte es geschafft, den Brand einzugrenzen. Es lodert zwar noch immer, doch die Flammen haben nicht weiter um sich gegriffen. Um Land zu retten, haben die Einsatzkräfte dafür auch gut 100 Kilometer lang Schneisen in den Wald geschnitten. Ein Aufatmen ist damit aber noch nicht in Sicht. Bis die Feuerwehrleute den Brand wirklich im Griff haben und auch die Anwohner zurück nach Hause können, wird es noch dauern. Aus Bordeaux, Rachel Sommer.
2: Nach dem mutmaßlich islamistischen Terroranschlag am Rande des Christopher Street Days in Berlin haben Ermittler auf dem Handy des mutmaßlichen Täters ein Bekennervideo gefunden. Eine Sprecherin der Bundesanwaltschaft bestätigte einen entsprechenden Bericht der Bild. Unterdessen bringt die CDU die elektronische Fußfessel als Mittel zur Überwachung sogenannter extremistischer Gefährder ins Gespräch. Nach Aussagen von CDU und CSU soll darüber kurzfristig mit dem Koalitionspartner SPD gesprochen werden. Bei einem Erdbeben der Stärke 7,1 hat es im Südwesten Japans viele Verletzte und Schäden gegeben. Der japanische Fernsehsender NHK berichtete von Dutzenden Verletzten auf der südwestlichen Hauptinsel Kyushu. Straßen und Gebäude wurden teils schwer beschädigt. Die Hitzewelle Ende Juni hat den Verkauf von Eis und Wasser spürbar angekurbelt. Nach Angaben des Statistischen Bundesamtes wurden in der heißesten Woche fast doppelt so viele Eispackungen verkauft wie sonst im Sommer. Auch bei Getränken griffen die Menschen deutlich häufiger zu.
4: Besonders gefragt war stilles Wasser. Davon kauften die Menschen in Deutschland 77% mehr als in einer durchschnittlichen Sommerwoche in den Vorjahren. Bei Sprudel waren es 63% mehr. Auch alkoholfreies Bier, Limonade und Cola verkauften sich deutlich besser. Die Woche mit Temperaturen um 40 Grad brachte bei Eis und Wasser die höchsten Absatzmengen seit Beginn der Auswertung im Jahr 2023. Thomas Pleskin, Nachrichtenredaktion.
2: Zum Wetter, die aktuelle Vorhersage des Deutschen Wetterdienstes. Heute ziehen im Norden und Nordosten bei Höchstwerten von 20 bis 27 Grad Wolkenfelder durch, es fällt aber kaum Regen. Im Rest des Landes bei 26 bis 31, am Oberrhein bis 33 Grad viel Sonne. Morgen verziehen sich auch im Norden die letzten Wolken. Es wird im ganzen Land sehr schön, aber auch sehr heiß. Die Werte steigen auf 26 bis 39 Grad.
0: Das waren die Nachrichten. 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
5: Und dazu begrüßt euch am Dienstag Henning Tudor Kasbohm. Let's get to it, sagen auch Revival Season.

Rock Music von Charlie XCX aus ihrem gerade erschienenen Album Music Fashion Film. Das ist ein sehr gutes Album, das ist ein schlaues Album, aber das ist der einzige Song daraus, der mich auch wirklich kriegt. Ihr hört das BytefM Magazin. Wir bleiben beim Rock, ja, ziemlich psychedelischem Rock, eine sehr offene Band, experimentierfreudige Band, Motor Psycho. Die hat gerade ihr Album The Gaia 2 Space Core rausgebracht und ist auf Tour, präsentiert von BytefM, spielt am 8.9. in Düsseldorf im Zack. Es gibt weitere Konzerte in Aschaffenburg, Leipzig, Dortmund und Oldenburg. Die Termine könnt ihr unserer Website www.byte.fm entnehmen. Stanley.

Stanley, das sind Motorcycle im Byte FM Magazin. Und die norwegische Band ist auf Tour ab dem 8.9. Termine findet ihr auf unserer Website www.byte.fm unter dem Menüpunkt Konzerte. Los geht's am 8.9. in Düsseldorf im Zack. Das sind TPO und Linda mit Rock the Hour.

0: Love Missile, der größte Hit von Seek Seek Sputnik, heute vor 40 Jahren erschienen auf dem Debütalbum der britischen Band Flaunted heißt es. Seek Seek Sputnik, gegründet von Tony James, das war vorher der Gitarrist von Generation X, der alten Band von Billy Idol. Im Gespräch waren am Anfang Annie Lennox und Andrew Eldridge, die dann aber doch zu den Eurythmics bzw. Sisters of Mercy gegangen sind, beziehungsweise dort blieben. Und Martin Degville wurde dann der Sänger. Wir hören noch einen zweiten Song aus Flaunted, Teenage Thunder.
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Teenage Thunder von Seek Seek Sputnik. Eigentlich ist das Stück noch nicht zu Ende, aber das Ende erspare ich uns, denn auf dem Debütalbum Florentit, das heute vor 40 Jahren erschienen ist, wurden die Pausen sozusagen zwischen den Songs als Werbeblöcke vermietet. Stattdessen hören wir, da bei der FM ja werbefrei ist, Atarashigako, Rakuen Nite Watashi Jigoku.

Atarashi Gakko im Byte FM Magazin. Halb drei ist es. Und heute ab 22 Uhr, da gibt es eine Premiere hier auf Byte FM, die erste Ausgabe einer neuen Sendung. Multitracks heißt sie, moderieren tut Ivaldo Bessier. Und in der ersten Ausgabe geht es um Elektro, das Genre. Viele sagen ja auch einfach Elektro zu allem, was elektronisch ist. Aber nee, es geht schon um elektrischen Boogie Claire von Cybertron. Heute Abend auch dabei. Ich weiß nicht, ob der Song, aber Cybertron und Egyptian Lover gehören zu den Acts in der Sendung. Ready, one, two, three.

Player von Cybertron, die frühe Detroit Techno und vor allen Dingen Elektro-Gruppe ist heute Abend Thema in der Sendung Multitracks der ersten Ausgabe hier auf Byte FM mit Ivaldo Bassier. Das Thema ist auch eben das Elektro-Genre, ja, das Byte FM Magazin. Und Sophia Kennedy ist heute so eine Innovatorin. Cybertron waren es 1983. Hat vielleicht nicht gleich ein ganzes Genre erfunden, aber gehört doch zum Spannendsten, was es so gerade in Deutschland als Popmusik gibt, aber durchaus auch internationales Niveau, auch toll mit ihrer Band, die mittlerweile richtig gut eingespielt ist. Live zu sehen, präsentiert von Byte FM beim internationalen Sommerfestival auf Kampnagel in Hamburg. Am 8.8. Hier sind wir mit Dream Machine.

Dream Machine von Sophia Kennedy. Die spielt mit ihrer Band am 8.8. auf Kampnagel beim internationalen Sommerfestival in Hamburg. Präsentiert von Byte FM. Das hier ist Becca Mankari, Don't Close Your Eyes.

Past the Veil, der Titeltrack des neuen Albums von Shannon Lay, ungewöhnlicherweise an einem Dienstag, nämlich heute, erschienen. Singer-Songwriterin, die in L.A. wohnt. Und das ist ein Album, das sie, bei dem sie versucht hat, bewusst im Moment zu sein mit den Menschen, die sie umgeben. Die meisten Songs sind auch überwiegend im Studio entstanden. Sie kam da nur so mit ein, zwei Ideen hin.

Inner City Life von Goldie, einem der großen Innovatoren und wichtigen Labelbetreiber Metalheads in den Jungle- und Drum-and-Bass-Genres. Und das war 1994 ein sehr souliger Pop-Ansatz und ja, lange auch irgendwie das erste Stück seiner Art. Das änderte sich dann in den 2020ern, dann kam mehr Jungle. Pop ist immer noch ziemlich präsent in der Landschaft, präsenter denn je vielleicht. Pink Pantheress war so eine von den frühen, oder jetzt kürzlich unser Album der Woche, Near Archives, Junglist hindurch und durch, Around the Bend.

Around the Band von Near Archives aus unserem Album der vergangenen Woche hier auf Byte FM Emotional Junglist. Goldie findet das super, dass Leute, junge Leute sich jetzt darauf stürzen, was er und andere in den 90ern angefangen haben, als so Jungle- und Drum and Bass-KünstlerInnen. Möchte aber auch daran erinnern, woher das alles kommt, was er jetzt als das neue Motown bezeichnet, also Jungle und Drum and Bass. Er hat eine neue Single rausgebracht, die auch sehr poppig geworden ist, mit der Soul-Sängerin Natalie Williams zusammen, Jungle Days. Das ist heute unser

Jungle Days von Goldie, heute unser Track des Tages hier auf Byte FM um 15 Uhr. Es geht weiter mit Louisa, Demain, Demain.

Demain, demain von Luisa im Byte FM Magazin um kurz nach drei. Am 4. startet in, also am 4.9. erst, jetzt nicht am 4.8. schon, startet das The Sound of Bronco Music Festival in Dresden im Sozietätstheater. Geht dann von Freitag bis Sonntag bis zum 6.9. Es spielen unter anderem nicht Seattle, Albrecht Schrader. Und diese Band hier, das sind Goblins aus Südafrika, zeichnen sich als Psych-Groove-Trio und glauben, dass sie die Art von Band sind, die man auch dann den Eltern der Freundin vorstellt. Komische Beschreibung. Big Red!

Goblins mit Big Red, eine der vielen Bands, die auf dem Sound of Bronco Music Festival spielen in Dresden im Sozietätstheater vom 4. bis zum 6.9. präsentiert von Byte FM. Das ist Salako mit Island Life.

0: Hologram Teen mit Connexion Transpacifique gehört das Byte FM Magazin am 28.07. Und heute vor 30 Jahren ist Marge Ganser gestorben im Alter von 48 Jahren an Brustkrebs. Sie gehörte zu den Shangri-Las. Das war in den 60ern, ja, die wichtigste, vielleicht auf jeden Fall die coolste Girlgroup, denn anders als andere Girlgroups hatten sie so ein Tough-Girl-Image, bestand aus den Schwestern Weiss und den Zwillingsschwestern Ganser. Marianne Ganser war auch dabei, aber Marge, die war es, die vor 30 Jahren gestorben ist, und zu deren Ehren wir noch einen Song von den Shangri-Las hören. Sie war immer nur an den backing vocals. Sophisticated Boom Boom.
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Sophisticated Boom Booms von den Shangri-Las an den Backing Vocals. Das Bandmitglied Marge Weiss, heute vor 30 Jahren ist sie gestorben. Ihr hört das bei FM Magazin. Das hier ist der Musiker Stephen Hall, a.k.a. Nirosta Steel. Boss Tricks, Benny Song.

Boss-Tracks aus einer Compilation von 40 Jahren unveröffentlichtem Material von Nirosta Steel. Ja, das ByteFM Magazin. Lina Brockhoff ist eine Musikerin aus Hamburg, sehr viel gitarrenlastiger, shoegazig oft und ja, ansonsten alternative rockig, spielt mit ihrem neuen Album Easy Peeler im Gepäck im September, präsentiert von ByteFM am 3.9. in Köln im Helios 37, dann am Tag drauf in der Kantine am Berghain in Berlin und noch einen Tag später in Hamburg im Molotow. Das hier ist Brockhoff mit Willows.

Willows aus Brockhoffs aktuellem Album Easy Peeler. Sie ist auf Tour, präsentiert von Byte FM. 3.9. geht's los in Köln. 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Hier im Magazin, kurz vor 3:30 hören wir LJ.

Summer Fun von Ezra Guber. Und um sowas, um zu langsam abgespielte Tracks aus dem Vaporwave-Umfeld geht es unter anderem morgen ab 22 Uhr hier auf Byte FM in Hidden Tracks mit Kai Bempreix. Außerdem spielen die Compilations Sowas von Egal Teil 3 und Can You Feel It Teil 5 eine Rolle. Überschrieben ist die Ausgabe Cruel Summer 26. Ich spiele da nochmal eine Vaporwave-Version von Uray Together

0: Mal hier in einem verlangsamten Edit und auch so ein bisschen geloopt die Teile von Yurei Together. Cruel Summer 26 ist die morgige Ausgabe von Hidden Tracks auf Byte.fm überschrieben und da geht es unter anderem auch um solche Musik. Und ich höre Cruel Summer von Bananarama auch aus einem Teil in diesem aktuellen Song von Fundido raus, Melt.
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Tamao Koike im Byte FM Magazin mit dem Remix von Kagami no Naka no Jugat. 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Wir sind Hum für dich.

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Na, jetzt hätte eigentlich der nächste Song losgehen sollen. Machen wir es mal hier. Broadcast.

Broadcast. Ihr hört das Byte FM Magazin um 10 vor 4 ungefähr. Und Fatoni ist auf Tour, präsentiert von Byte FM. Im September geht's los in Leipzig im Felsenkeller. Es gibt Termine in Erlangen, Stuttgart, Hamburg, Köln. Einer der großen deutschen Crossover-Rapper, also Crossover in dem Sinne, dass er auch mit Leuten wie Tokotronic zusammengearbeitet hat. Wir hören ihn aber mit Edgar Wasser und dem Track Anders.

Fatoni hier mit Edgar Wasser zusammen. Fatoni ist auf Tour, präsentiert von Byte FM. Im September ganz, ganz viele Termine in Deutschland und in Wien und dann im November auch noch 3 Termine. Könnt ihr alle unserer Website www.byte.fm entnehmen unter dem Reiter Konzerte. Hier im Magazin um 4:15 hören wir Caroline Loeb à Malibu, aber im Edit von Fundido.

Caroline Loeb im Edit von Fundido. Duo aus New York. Ihr hört das bei FM Magazin um kurz nach vier. Nicht um Edits, sondern um Coverversionen geht es heute Abend bei uns ab 17 Uhr, also eigentlich noch Nachmittag, in Auto Spectrum. Da hat Oliver Kortheils zum 20. Mal Coverversionen vorbereitet. Unter anderem Versionen von Stevie Wonder, 808 State, Quincy Jones und. Ich habe eins ausgesucht von einem Stück, das ein Original 90er-Hit war, ein Dancefloor-Hit. Aber eben eher ein elektronischer Dancefloor-Hit. Freed from Desire von Gala. Hier im Booker 45 Remix. Aber auch

Get Rhythm, Gitarrentwang von Johnny Cash, einen ganz anderen Twang hat die nahöstliche Oud. Die verbindet sich mit einer Drum Machine beim Hamburger Kollektiv Diarfest. Und da gibt es eine Veranstaltung, das ist sowohl Konzert als auch Party am 7.8. im KMH im Rahmen des Internationalen Sommerfestivals auf Kampnagel. Und der Konzertteil, der kommt von Joseph Charmy und Dennis Netto. Dann gibt es noch DJ-Sets von Elto, Hanadis Garage und Tutku. Wir hören Joseph Charmy und Dennis Netto mit Schamadeck.

Summertech von Joseph Shami. Live-Act bei der Veranstaltung Djarfest am 7.8. auf Kampnagel im Rahmen des internationalen Sommerfestivals, präsentiert von ByteFM. Da trifft Sufi-Tradition auf Synths und Club-Sounds, dann auch mit drei DJ-Sets. Das hier ist Salma Aga von einem Bollywood-Soundtrack. Come closer!

Summer Aga. Come Closer im Byte FM Magazin. Unser Album mit der Woche kommt diese Woche von dem Berliner Rapper Apsilon. Glanz Null heißt es, ist ein großer Wurf geworden, ein Album der Desillusion in einem gespaltenen Land. Apsilon ist Rapper, aber auch ein begnadeter Storyteller mit einem Händchen für die Balance zwischen Pop und Underground und für viele denkwürdige Zeilen. Mit Ikimel zusammen hören wir das Stück Souvenir.

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3: Souvenir von Absilon. Hört das Byte FM Magazin. Absilon stellt gerade unser Album der Woche hier auf Byte FM. Glanz Null heißt der Tonträger. Und Tear heißt dieser Song von White Flowers.

Rise Up von Chip zusammen mit Spice und Idris Elba, der eben nicht nur ein extrem guter Schauspieler ist, sondern auch ein passabler Rapper. Ja, das BytefM-Magazin, das hier sind die Womack Sisters, Töchter des Duos Womack und Womack, Nichten von Bobby Womack und Enkelinnen von Sam Cooke. If I Let You.

Ihr verleiht hier von den Walmart Sisters. Ihr hört das Byte FM Magazin, wo ich ja fast eine Premiere für euch habe. Keine Weltpremiere. Der Song lief heute schon in Großbritannien. Aber ich habe mir die Erlaubnis geholt, obwohl er erst morgen kommt, ihn schon zu spielen. Habe das grüne Licht bekommen. Es ist von einem Sohn von Fela Kuti, Seyun Kuti, wieder mal eine karibische Kooperation des Afrobeat-Musikers, der da so ein bisschen auch die Fackel des Genres trägt, mit dem Reggae-Künstler Kabaka Pyramid. Schon lange ein Fan-Favorite von Konzerten. Problems.

Problems von Sheon Kuti. Ihr hört das bei FM Magazin. Heute nur hier zu hören, morgen dann überall. Morgen kommt er offiziell raus. Das hier ist Santigold. Shake.

Hyena, heute vor 40 Jahren erschienen auf R.E.M.'s viertem Album Life's Rich Pageant. Der Vorgänger Fables of the Reconstruction war bewusst ja, so ein bisschen verwaschen gehalten. Hier erkennt man schon den Popdrang der Band. Es gibt auch so einen Hit, also ich glaube ein kommerzieller Hit war es nicht, aber es ist ein Hit im Original von The Click. Damit beschließt das Album Superman

Superman von R.E.M. aus dem Album, also im Original von The Click, aber von R.E.M. erschienen auf dem Album Life's Rich Pageant, erschienen heute vor 40 Jahren. Ja, das Byte FM Magazin, gleich 4:45. 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

M. Bird, The Heart. Zu sehen ist der Künstler, präsentiert von Byte FM am 4. September in Berlin und am 5. dann in Hamburg. Im Magazin kurz vor 5 hören wir Shalilai mit Pickup.

Pickup von Shalilai im Byte FM Magazin am 28.07. Das ist genau 3 Jahre nach der Veröffentlichung von Jesse Lanzas Album Love Hallucination. Viertes Studioalbum erschienen auf Hyperdub. Wir hören daraus Don't Leave Me Now.

Don't Leave Me Now von Jesse Lanza, heute vor 3 Jahren erschienen auf dem Album Love Hallucination. Für das Byte FM Magazin. Ich habe nur noch einen Song für euch, dann kommen die 17 Uhr Nachrichten und dann geht's hier weiter mit schönen Coverversionen in Out of Spectrum mit Oliver Korthals. Mein Name ist Henning Tudor-Kasbohm. Bis bald. Ciao. Hier sind Pearl and the Oysters. Lights out.

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2: Ich bin Tanja Wagner. Nach dem Anschlag am Rande des Berliner Christopher Street Days haben Ermittler auf dem Handy des mutmaßlichen Täters ein Bekennervideo gefunden. Darin soll sich der Mann zum Anschlag bekennen und der Terrororganisation IS die Treue schwören.
3: Nach Angaben der Bild-Zeitung ist in dem arabischsprachigen Video ein verhüllter Mann zu sehen. Die Ermittler gehen aber davon aus, dass es sich um den mutmaßlichen Täter handelt. Bei dem Anschlag mit einem Auto und vermutlich auch einer Machete wurden eine Frau getötet und 29 Menschen verletzt. Der 21-Jährige starb am folgenden Tag durch Schüsse von Polizisten. Unterdessen fordert die CSU schärfere Maßnahmen gegen islamistische Gefährder, darunter elektronische Fußfesseln. Thomas Bleskin, Nachrichtenredaktion.
2: In Spanien wütet der größte Waldbrand in der jüngeren Geschichte des Landes. In Frankreich erreichen die Feuer mit etwa 100.000 Hektar verbrannter Fläche seit Jahresbeginn einen historischen Rekordwert. Nach Daten des Waldbrandinformationssystems der Europäischen Kommission ist in Spanien schon jetzt mehr als doppelt so viel Fläche verbrannt wie sonst im Durchschnitt in einem ganzen Jahr. In Frankreich sogar mehr als die fünffache Fläche. Beruf und Familie lassen sich nach einer Umfrage in Deutschland noch immer schwer miteinander vereinbaren. Besonders Frauen sind mit den gegebenen Bedingungen unzufrieden, hat die Umfrage im Auftrag des Sozialverbands Deutschland ergeben. Als Manko werden zum Beispiel fehlende Kita-Plätze und Betreuungsangebote für Schulkinder gesehen. Auch halten viele die Möglichkeit, die Arbeitszeiten bei ihren Arbeitgebern an familiäre Bedürfnisse anzupassen, für unzureichend. Die Pilotengewerkschaft Cockpit hat ihren jährlichen Flughafencheck veröffentlicht. Das Ergebnis: Der Flughafen München ist wieder der sicherste in Deutschland. Dafür wurde in der bayerischen Landeshauptstadt auch einiges getan.
4: Mit dauerhaft beleuchteten Zufahrten an Start- und Landebahnen hat der Münchner Flughafen die Piloten überzeugt und damit den Flughafen Leipzig auf Platz 2 verdrängt. Die dauerhafte Beleuchtung sei ein wichtiges Mittel, um Zusammenstöße zu vermeiden. Viele Flughäfen würden da aber aus Kostengründen drauf verzichten. Insgesamt seien aber alle Flughäfen in Deutschland sicher genug für den Passagierbetrieb. Den letzten Platz in der Auswertung der Pilotengewerkschaft belegt der Flughafen Rostock-Lage. Die Piloten kritisieren, dass sie hier nicht zu Sicherheitsbesprechungen eingeladen werden. Fiona Reinhardt, Nachrichtenredaktion.
2: Zum Wetter, die aktuelle Vorhersage des Deutschen Wetterdienstes. Heute ziehen im Norden und Nordosten bei Höchstwerten von 20 bis 27 Grad Wolkenfelder durch, es fällt aber kaum Regen. Im Rest des Landes bei 26 bis 31, am Oberrhein bis 33 Grad viel Sonne. Morgen verziehen sich auch im Norden die letzten Wolken. Es wird im ganzen Land sehr schön, aber auch sehr heiß. Die Werte steigen auf 26 bis 39 Grad.
1: Das waren die Nachrichten.
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Hallo und herzlich willkommen zu einer neuen Folge von Out of Spectrum. Oliver Korthals, wie gewohnt, am Mikrofon hier bei Byte FM. Wer meine Sendung schon länger hört, der kennt meinen Fable für Coverversionen. Und die heutige Sendung ist wieder prall gefüllt damit. Der Sommer ist da. Die Neuerscheinungen werden etwas dünner und deswegen heute mal ein paar aus den Regalen gegrabene Covers von mehr oder minder bekannten Stücken. Eben gehört Amy Winehouse mit You're Wondering Now, das Original aus dem Jahre 1964, ein Ska-Stück von Andy und Joey, was sie eingespielt hat, was aber nie offiziell veröffentlicht worden ist. Und auch die nächsten beiden Stücke, die wiederum dann jetzt von Amy Winehouse stammen, sind Coverversionen. Zunächst einmal Rehab von Trio Valor eingespielt, Return of the Iron Monkey, ihr Album auf Record Kicks, wo das Stück drauf zu finden ist. Und danach eine Ikone des Country, Wanda Jackson, 1937 geboren. Sie war immerhin schon 73, als sie 2010 You Know I'm No Good eingespielt hat. Das Ganze produziert von Jack White von den

Nach Amy Winehouse nun zwei Hip-Hop-Stücke. Zunächst einmal The Message von Grandmaster Flash, hier eingespielt vom Bogleman aus Südafrika. Dahinter verbirgt sich Sifu Gumede, der bei unter anderem Freeway oder Sakila gespielt hat. 1984 hat er Jika Jika eingespielt und das Ganze gab es jetzt vor ein paar Jahren als 7-Inch Reissue bei Vive la Musique. Maxwell Alexander Fraser dürfte den meisten als Sänger von Faithless bekannt sein. Vor seiner Karriere dort hat er eine Solo-Karriere unter dem Namen DJ Maxi Jazz gehabt und hat verschiedene Veröffentlichungen in England herausgebracht. Auf der Move'n Up EP ist das Stück Mad Jazz 2 drauf. Kein wirkliches Cover, aber dem Ganzen liegt ein Sample von Roy Ayers drunter und er hat entsprechend darüber gerappt.

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Ihr hört Auto Spectrum hier bei Byte FM, Oliver Kortholz am Mikrofon, und die heutige Sendung ist wieder den Coverversionen gewidmet. Die nächsten beiden Stücke, große Hits der Disco-Ära aus den 70ern, zunächst einmal Magic Fly, das Original von Space aus Frankreich, hier eingespielt von einer unbekannten englischen Combo namens Haze. Und das Ganze wäre, glaube ich, auch nie wieder aufgetaucht, wenn Panorama Records das nicht vor einiger Zeit als 7-Inch neu aufgelegt hätten. Und danach Caliente, eine Latin-Version des Disco-Stücks Hot Stuff von Donna Summer, eingespielt von Carmen auf Orpheon Records.

Die nächsten beiden Stücke stammen aus zwei bekannten Blaxploitation-Klassikern. Zunächst einmal Shaft in Africa, das Original von Johnny Pate, hier neu eingespielt von der Hypnotic Brass Band, ihre 7-Inch auf Handcuts Records, und danach von John Schröder, der Money Runner, ein Stück im Original von Quincy Jones für den Soundtrack Dollar.

Der Neuseeländer Lance Ferguson ist ein Schwergewicht in der australischen Soul- und Funk-Szene, spielt unter anderem bei den Bamboos, bei Cookin' on Three Burners und hat auch diverse eigene Projekte am Start. Eins davon ist das Lance Ferguson's Rare Groove Spectrum. Mittlerweile 3 Folgen hat er bei True Thoughts veröffentlicht. Und auf der 3. ist Could Heaven Ever Be Like This zu finden, das Original von Idris Muhammad. Und gut anschließend Sweet Power Your Embrace, das Original von James Mason, hier neu eingespielt von den Diplomats of Soul featuring Incognito und Vanessa Haynes.

Mit den nächsten beiden Nummern verabschiede ich mich aus der heutigen Sendung. Zunächst einmal Krusik aus Japan, die auch durch ihre Coverversionen bekannt geworden sind. Hier jetzt Pacific 707, das Original, ein Acid House Klassiker aus Manchester von 808 State. Und danach eine schöne Latin-Version von Stevie Wonders Another Star, eingespielt von den Jazz Defectors, ich glaube immerhin schon im Jahre 1989. Damit bin ich für heute raus. Hier folgt jetzt gleich Forward the Bass mit Carsten Frehe am Mikrofon. Und solltet ihr die Wiederholung am Freitag hören, dann gibt es gleich Happy to Sad mit Christine Heise am Mikrofon. Oliver Korthals sagt an dieser Stelle Tschüss. Ich hoffe, wir hören uns in der nächsten Woche wieder und dann gibt's nochmal eine geballte Ladung Coverversionen für euch. Bis dann, macht's gut. Tschüss.

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2: Herzlich willkommen zu For the Bass hier bei Byte FM. Am Mikrofon begrüßt euch Carsten Frier zu einer Sendung mit viel neuer Musik, unter anderem zwei neuen Tunes des Schweizer Fruits Records Labels. Aber hier geht's erstmal los mit einem Klassiker von Horace Andy.

Der großartige Horace Andy mit Don't Let Problems Get You Down und damit nochmal herzlich willkommen zu Forward the Bass. Heute mit viel neuer Musik, unter anderem mit zwei Tunes des Schweizer Fruits Records Labels, einmal Lone Ark meets the 18th Parallel und einmal Horns of Guiding Star Orchestra mit einem neuen Tune. Unter anderem noch dabei Art X und Tashino. Hier geht's aber erstmal weiter mit der kanadischen, jamaikanischen Sängerin Amoy. Da gab es vor kurzem eine Compilation, die hieß Baby, I Love You So, nach einem Song von Jacob Miller. Und ihr hört hier die Coverversion von Baby, I Love You So, zusammengespielt mit den Black Oak Roots All-Stars und Adopta. Die Sängerin heißt Amoy.

Baby, I Love You So im Original von Jacob Miller, hier gesungen von Amoy, die in Toronto zu Hause ist. Ich sagte es im Intro schon, es gibt zwei neue Singles bei Fruits Records aus der Schweiz und da gibt es richtig schöne Musik zu hören, finde ich. Und ich freue mich jetzt schon auf den nächsten Tune, der ist nämlich von Lone Ark meets the 18th Parallel und heißt Morning Blessing.

Lone Ark, a.k.a. Roberto Sanchez, zusammen mit The 18th Parallel, Morning Blessing, gerade erschienen bei Fruits Records. Und ebenfalls dort ist ein Song erschienen, beziehungsweise Instrumentaltitel, Hornsman Blessings. Und dort sind die Bläser des Guiding Star Orchestras aus Kopenhagen zu hören. Die machen sich nämlich manchmal selbstständig und haben schon sehr schöne Musik eben auch bei Fruits Records released. Und hier eben das neue Stück, nochmals, heißt Hornsman Blessings, auf demselben Rhythm übrigens, wie der eben gehörte Song. Das ist im Reggae nicht ganz unüblich.

Mo Colors zusammen mit den Co-Operators aus Bristol mit dem wunderschönen Song Surrender to This Love von dem Album Fruits of the Diaspora, vor kurzem erschienen bei Urbanest. Ich komme zu anderen Klängen. Art X aus Frankreich hat sich mit Bigger Ranks unter anderem und auch Luisa zusammengetan und einen Song rausgebracht, der heißt Elle et Moi und ist kürzlich erschienen bei ODG Productions.

Art X zusammen mit Bigger Ranks und Louisa mit dem Song Elle et Moi, ganz frisch erschienen bei ODG Productions in Frankreich. Das Ganze auch für kostenlos im Netz zu haben. Es gibt neue Musik aus dem Hause Lions Den aus Berlin. Dort ist gerade eine 12-Inch erschienen mit Prince Chamba drauf unter anderem. Und ihr hört den Titeltrack The Great Day.

The Great Day von Prince Chamba, gerade erschienen in Berlin bei Lion's Den auf einer schönen, feinen 12-Inch. Ein Sammlerstück, finde ich. Es gibt auch neue Musik von Tashino, da geht's jetzt wieder in die sehr tanzbare Richtung. Amazolo heißt das Stück und dort ist Lisvi als Vocalist zu hören. Und in der Extended Version, die ihr jetzt gleich auf die Ohren bekommt, ist noch Night Clouds mit dabei. Also viel Spaß mit Tashino und put your dancing shoes on.

Tashino mit Amasolo, ein Extended Mix, der gerade rausgekommen ist. Ich komme zum Label Echo Beach. Ab und an wird dort auch mal ein DJ oder eine DJin gefragt, in Backkatalog hineinzutauchen und zu gucken, was da so Schönes rumfliegt. Und aktuell wurde die japanische Selectress Aki gefragt und die hat jetzt im Rahmen der The Sonic Kelly Echo Beach Dubbing and Clubbing eine Compilation zusammengestellt, von der ihr jetzt Sky Full of Dub hört von Dubinator vs. Clear.

der Dubinator zusammen mit Claire, A Sky Full of Dub, von einer Compilation The Sonically Echo Beach Dubbing and Clubbing, die von der japanischen Selectress Aki zusammengestellt wurde und vor kurzem erschienen ist. Von dieser Compilation hört ihr auch noch den Titel Island Girl in einem Double Dance Remix von Lee Grooves und das Ganze stammt von Ari ab. Also viel Spaß dabei.

0: Ari Up, Island Girl im Double Dance Remix von Lee Groves, erschienen auf der Compilation Aki Presents The Sonically Echo Beach Dubbing and Clubbing, gerade vor kurzem rausgekommen. Es gibt Neues aus dem Hause Scoops Records, da hat sich der britische Produzent Vibronics mit Professor Nutty zusammengetan und ganz klassisch für die UK Stepper Szene den Titel A Vision of Jah aufgenommen.
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Vibronix zusammen mit Professor Nutty, A Vision of Jah, gerade erschienen auf einer 7-Inch bei Scoops Records in Großbritannien. Ja, das Album Skanking and Jacking habe ich hier bei mir in der Sendung öfter am Start gehabt in der letzten Zeit. Es stammt von Stand High Patrol, ein großartiges Album, und weil es so schön ist, spiele ich hier einen weiteren Tune davon, nämlich LSD Explosion, und da ist Jah Thomas an den Vocals zu hören.

Immer wieder schön, ein Klassiker von Junior Biles, Pitchy Patchy, von einem ganz alten Blood and Fire Album, was ich kürzlich bei mir mal wieder entdeckt habe. Damit ist Forward the Bass auch schon fast wieder am Ende. Nächste Woche sitzt Gadi hier, schaltet ein, wie auch natürlich bei allen Sendungen von Byte FM. Am Ende spiele ich euch noch einen Song von Tafari, den habe ich schon im Original neulich mal gespielt. The Best Thing heißt das Stück, das Ganze rausgekommen auf einer 10-Inch bei Supersonic Sound. Ich finde tatsächlich die B-Seite mit dem Dub von Tippy Allgrade fast schöner und die spiele ich euch gleich. Doch bevor ich hier aufs Knöpfchen drücke, verabschiede ich mich. Am Mikrofon war Carsten Frehe.

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2: Ich bin Tanja Wagner. Nach dem Anschlag am Rande des Berliner Christopher Street Days haben Ermittler auf dem Handy des mutmaßlichen Täters ein Bekennervideo gefunden. Darin soll sich der Mann zum Anschlag bekennen und der Terrororganisation IS die Treue schwören. Bundesinnenminister Alexander Dobrindt.
3: Deswegen werbe ich dafür, dass wir politisch die Entscheidungen dafür treffen, dass es hier zu Einschränkungen kommt und identifizierte Gefährder nicht auf Bewährung wieder in Freiheit kommen.
2: Der mutmaßliche Attentäter war wegen Vorbereitung einer schweren staatsgefährdenden Gewalttat von einem Jugendgericht verurteilt worden, kam aber auf freien Fuß. Dobrindt warb ausdrücklich für die Einführung einer elektronischen Fußfessel für Gefährder. Während die Einsatzkräfte in Spanien bei den Waldbränden erste Erfolge melden, bleibt die Lage in Frankreich angespannt. In Bordeaux mussten erneut tausende Menschen in Sicherheit gebracht werden. Und Experten warnen jetzt bereits vor weiteren Waldbränden im August.
4: In Frankreich westlich von Bordeaux bleibt die Lage tatsächlich weiter angespannt. Mit der Hitze und der Trockenheit sind heute etliche Feuer wieder neu aufgeflammt. Die Einsatzkräfte kämpfen nun auf Hochtouren dagegen, dass sie keine neuen Flächen fressen. Bisher ist das ganz gut gelungen. Sicherheitshalber mussten auch einige Campingplätze und Touristenunterkünfte geräumt werden. Etwa 4000 Menschen sind davon betroffen. Aus Lesch, Rahel Sommer.
2: Angesichts der schwachen Konjunktur in Deutschland steigt die Zahl der Unternehmen, die ihr Angebot an Ausbildungsplätzen verringern. Zugleich fällt es Betrieben häufig schwer, die vorhandenen Stellen mit passenden Bewerbern zu besetzen. Das sind wesentliche Erkenntnisse der jüngsten DIHK-Ausbildungsumfrage, an der sich rund 14.000 Unternehmen beteiligt hatten. Fast jedes dritte Unternehmen reduziert demnach das Ausbildungsangebot. Die FIFA will einen Teil der kommerziellen Rechte an ihren Fußballturnieren an Investoren verkaufen und damit mehr als 4 Milliarden Dollar einlösen. Auch künftige WM-Turniere sollen dann einer FIFA-Mitteilung zufolge unter dem Dach eines neuen Unternehmens organisiert werden, dessen Mehrheitseigentümer der Weltverband wäre. Der Deal könnte Berichten zufolge den Druck erhöhen, mehr WM-Teilnehmer zuzulassen oder die WM häufiger als bisher auszutragen. Zum Wetter, die aktuelle Vorhersage des Deutschen Wetterdienstes. Heute ziehen im Norden und Nordosten bei Höchstwerten von 20 bis 27 Grad Wolkenfelder durch, es fällt aber kaum Regen. Im Rest des Landes bei 26 bis 31, am Oberrhein bis 33 Grad viel Sonne. Morgen verziehen sich auch im Norden die letzten Wolken. Es wird im ganzen Land sehr schön, aber auch sehr heiß. Die Werte steigen auf 26 bis 39 Grad.
0: Das waren die Nachrichten.

Wir brechen wieder auf zu einem Trail of Songs hier auf BeiderWM. Ich bin Arne Schumacher. Taube oder der Teufel? Das ist hier die Frage für Camille Camille.

Ja, purer geht's nicht. Wahrscheinlich auch nicht näher. Und auch noch zu Hause aufgenommen. DIY zusammen mit einem Freund, der ist sonst dann auch dabei an diversen Instrumenten. Camille Camille ist das. Nicht die Camille, die französische Vokalistin, Songfrau, auch keine der anderen Camilles dort draußen. Diese Camille mal zwei heißt mit vollem Namen Camille Willemaert. Belgierin ist sie. Sie lebt in Gent, eine Künstlerin in verschiedenen Disziplinen. Das Cover zum Beispiel hat sie selber gezeichnet. Dies ist ihr zweites Album als Singer-Songwriterin. Irgendwie Folk, ja, aber nicht so typisch klassisch, wie man bei einem Titel wie dem eben meinen sollte. Sie singt Englisch und Französisch. Persönliche Songs sind das aber gerne auch etwas versponnen, fantasievoll, umflort. Hier bei diesem ist sie zerbrechlicher, verletzlicher in a Song.

Camille Willemaert, Songfrau, Multikünstlerin aus Rente in Belgien. Dort lebt sie. Kleine, feine Songpretiosen. Mal kommt sogar ein volles Schlagzeug vor in einem Song. Und es wird auch mal richtig dramatisch. Schönes, besonderes Album, finde ich. Alison Russell, die Songfrau aus Kanada, lange schon dabei, in verschiedenen Formationen, längst auch in den USA etabliert, in Amerikaner- und Roots-Kreisen. Ihr drittes eigenes Album ist gerade erschienen. Einige von euch haben hier zum Beispiel in Happy to Sad ja vielleicht schon Songs daraus gehört. Ein weiterer eines der zahlreichen Duette auf dem Album, mit Norah Jones in diesem Falle, auf der Suche nach dem oder der wirklich wahren, richtigen, really real. Alison Russell, Norah Jones.

Tja, dies Ende, das muss so. Die Hölle nur ohne die Flammen. Hell without the flames. Viel Lebensglück findet man nicht auf diesem Album, aber das muss ja auch nicht sein. Im Gegenteil, gerade das Hadern, das Leiden, Sehnen, die vom Glück übersehnen, das ist ja zentrales Geschichtsmaterial für jede Menge guter Songkunst. Josiah and the Bonvilles sind das. Josiah Leeming mit Begleitern. Kein Youngster mehr ist der, 37 ist er. Er hatte mal mit 19 einen Major Deal, aber daraus hat er sich ziemlich schnell befreit. Als Josiah and the Bonvilles ist er seit über 10 Jahren unterwegs. 5 Alben mit eigenen Songs gibt's. Dies hier entstand in Tennessee. Dorther kommt er. Er spielt vorzugsweise akustische Gitarre, aber auch Banjo zum Beispiel. Unterwegs mit ihr, auf der roten Linie oder im roten Bereich, Redline.

Josiah and the Bonvilles, As Is heißt dieses Album. Ein sehr, sehr guter Erzähler ist Josiah Lemming, finde ich. Country-Fan ist er auch übrigens. Es gibt auch Alben, auf denen covert er Country-Songs. The Red Clay Strays, Roots Sextet aus dem Süden der USA, kommen sie aus Alabama. Eine Band mit viel Energie, mit viel Power. Good Christian Boys, das würde Jackie Leaven selig, der Schotte, über sie sagen. Ein fester christlicher Glaube, der kommt auch auf dem jüngsten Album immer wieder mal durch. Manchmal geht's aber auch ganz und gar klassisch, rootsig, zu thematisch ums kräftezehrende Touren oder auch ums Verlassenwerden natürlich. Eine große, dramatische Ballade, Walking Away.

Ein großes Finale à la Joe Cocker, könnte man sagen. The Red Clay Strays aus Alabama. Der Sänger-Frontmann ist Brandon Coleman. Noch einmal Alison Russell. Dieses Album, ihr drittes Soloalbum, ist randvoll mit Gästen, meist Duettgäste, wie gesagt. Ein weiterer ist Tennessee Soulman Devin Gilfillian. Liebe, ein goldener Löwe. Love is a golden lion. Wenn Alison Russell das meint und singt.

Knoten lösen, heißt die Stück. Sølveknut. Ich hoffe, ich habe das richtig ausgesprochen. Norwegisch ist das. Eine Bearbeitung eines alten populären norwegischen Folkstücks von den Punch Brothers aus den USA, der Neo Acoustic Music Band mit Chris Steele, Mandoline. Alle Mitglieder sind extrem umtriebig, jeder auch im modernen Bluegrass. Da haben sie auch alle Wurzeln. Reines Instrumentalalbum ist dies neue. So haben die Punch Brothers ja mal angefangen. Eines mit komplexen Stücken wieder mal. Eigentlich müssten sie jetzt Punch Siblings heißen. Neu im Bunde ist nämlich an der Geige Brittany Haas, logisch natürlich auch sie, eine hochkarätige Bluegrass- und mehr erfahrene Instrumentalistin. The Waterboys, Mike Scott, anno 1988, Saints and Angels.

Ein Song über Freundschaft ist das. Ein Fundstück dieser Aufnahme, wie weitere insgesamt 25 Tracks, jetzt veröffentlicht in einem 3-Album-Package mit sehr, sehr schönem, üppigen Booklet. Mike Scott, 67, ist da inzwischen weiterhin aktiv. Zuletzt gab es ja eine Dennis Hopper-Hommage von ihm. Scott kommentiert hier sehr ausführlich den Auswahlprozess, die Songs, Studios, Produktion und so weiter. Das alles sind echte Waterboys-Fans, wissen das. Aufnahmen aus den Entstehungsjahren des, man kann sagen, legendären Albums Fisherman's Blues Ende der 80er. Der Folkrock-Neuerfindung der Waterboys. Es gibt bereits schon eine fette Box mit bis dato unveröffentlichten aus dieser Zeit, aber da Mike Scott ein Berg weiterer Bänder überstellt worden ist aus dieser Zeit, praktisch alles, jede Studioprobe, jeder Jam wurde damals mitgeschnitten, hat er sich nochmal dran gemacht. Wahrlich nicht alles essentiell, finde ich persönlich, aber da gibt's sehr viel Gutes. Für Fans natürlich sowieso. Hier eine Version von Too Close to Heaven, fast genau 40 Jahre alt. Vom Juli 1986 ist diese Aufnahme aus Dublin. Hier im Northern Soul Style, ganz anders als andere Versionen.

Williams. Bis zu Sgt. Pepper's Lonely Hearts Club Band in zwei ausführlichen Versionen. Aus Irland nach Island zu Michael Marni, junger Gitarrist, auf Jazzkurs meist, hier mit einem July-Song von seinem neuesten Album Half Sun, Michael Marni und Band.

Aaron Lee Tazian, der Sänger, Gitarrist, Songwriter aus Nashville, Tennessee, ist das Track aus seinem neuen Album, einer, der, finde ich, nicht ganz so leicht entschlüsselbar ist. No One's Gonna Know, aber auch das, gerade das kann ja seinen Reiz haben. Ja, und das ist nochmal Mike Scott, die Waterboys. Eine super Fassung, finde ich, eines Songs. Der einer der Songs ist auf Fisherman's Blues, dem 1988er Originalalbum der Waterboys. Hier in einer intensiven Live-im-Studio-Version, schmucklos, druckvoll, immer voran. Ich finde das ab einfach packend, hinreißend. Tolle Version von We Will Not Be Lovers. Auch das eine Erstveröffentlichung auf dem neuen Boxset der Waterboys. Die Waterboys, Mike Scott, ich verabschiede mich. Ich wünsche euch noch eine schöne Zeit. Tschüss, bis zum nächsten Mal.

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2: Hallo und herzlich willkommen zu Flow Control hier auf BytefM. Ich bin Lala René Pollex und wir starten mit Can I Kick It von A Tribe Called Quest.

A Tribe Called Quest mit Can I Kick It hier auf Byte FM. Ich bin Laila Rene Pollex und ihr hört eine neue Ausgabe von Flow Control. Can I Kick It? Die Antwort ist Yes You Can und wir bleiben direkt beim Rap. Hier kommt die deutsche Rapperin Ruby mit Twin.

Ruby mit Twin hier auf Byte FM. Und wir bleiben bei selbstbewusster Rap-Energy. Jetzt übernimmt Megan Thee Stallion mit Girls in the Hood.

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1: Megan Thee Stallion mit Girls in the Hood. Ein Track voller Selbstbewusstsein, Energy und klarer Ansage. Ihr hört Flow Control hier auf Byte FM. Vom internationalen Rap geht es jetzt direkt nach Hamburg. Hier kommt der Newcomer Lutz mit seinem allerersten Song Hauptsache.

Lutz mit Hauptsache hier auf BYTE.FM. Jetzt geht es weiter mit einer echten Hip-Hop-Legende. Wir hören gleich zwei Tracks von MF Doom hintereinander. Zuerst Benzibox und danach Doomsday.

Banseybox und Doomsday von MF Doom hier auf BYTE.FM. Jetzt geht es zurück nach Hamburg. Wir hören den Song Takeover von dem Newcomer Noah.

Noah mit Takeover. Ihr hört Flow Control hier auf ByteFM. Jetzt kommt Tara Emily, eine Künstlerin, die ihr auf jeden Fall auf dem Schirm behalten solltet. Hier ist sie mit Swifties, ihrem neuesten Song.

Tara Emily mit Swifties. Jetzt drehen wir den Sound wieder klar Richtung Hip-Hop und gehen zurück in die späten 90er. Hier kommen Maze und Total mit What You Want.

What You Want von Mace und Total hier auf BYTE.FM. Wir bleiben beim Hip-Hop und gehen noch ein Stück tiefer in den klassischen East Coast Sound der 90er. Artifacts bringen rohe Beats, starke Reime und genau diesen Kopfnicker-Vibe mit. Wir hören Come On with the Get Down.

Come on with the Get Down von Artifacts hier auf BYTE.FM. Jetzt machen wir einen großen Sprung von klassischem New York Hip-Hop nach Leipzig. Young Pep ist gerade einmal 17 Jahre alt und gehört trotzdem schon zu den spannendsten jungen Stimmen im deutschen Indie-Rap. In seinen Songs geht es um Erwachsenwerden, um Zukunftsängste und darum auch politisch nicht leise zu bleiben. Wir hören jetzt gleich zwei Tracks von ihm. Zuerst einen neuesten Song, Laut sein immer, und danach Junge Träume aus Gold.

Das waren gleich zwei Songs von Young Pep, Laut sein immer und Junge Träume aus Gold. Ich bin Laila René Pollex und ihr hört Flow Control auf Byte FM. Jetzt wechseln wir vom Leipziger Rapper direkt zu Kendrick Lamar und bleiben für zwei Tracks bei ihm. Zuerst Rich Spirit und danach Die Hard. Beide vom Album Mr. Moral and the Big Steppers.

Rich Spirit und Die Hard von Kendrick Lamar hier auf BYTE.FM. Von der entspannten, nachdenklichen Stimmung geht es jetzt zu deutlich mehr Selbstbewusstsein. Lila bringt mit ihrem trockenen Flow und ihrer direkten Art einen ganz eigenen Sound mit. Wir hören Fruchtsaft. Ain't none of you bitches bad than me. Motherfucker Swiss.

Kali Uchis und Georgia Smith mit dem Song Tyrant. Und damit kommen wir auch schon langsam zum Ende. Das war Flow Control mit Laila René Pollex. Gleich um 21 Uhr hört ihr Götz Adler mit seiner Sendung Die Welt ist eine Scheibe. In der Wiederholung am Sonntag ist es jetzt 13 Uhr und es folgt Christa Helbling mit Wellenlänge. Ich bin Laila Pollex und sage schon mal vielen Dank fürs Zuhören. Zum Abschluss wird es noch einmal verträumt und melancholisch. Hier kommt Frank Ocean mit Novocaine, der letzte Song für heute. Ciao.

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0: 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Es ist 21 Uhr.
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Los geht's in dieser neuen runden Stunde von Die Welt ist deine Scheibe bei Byte FM mit Musik von einem 2001 veröffentlichten Album, das ich anlässlich seines 25. Albumjubiläums wieder ausgegraben habe, um festzustellen, wie gut es sich gehalten hat. Einen Narren gefressen hatte ich schon 2001 an dem damals nur als CD veröffentlichten und nun zum Jubiläum erstmals auf Vinyl wieder aufgelegten Album Low Kick and Hard Bop von Solex, von dem eben der Song Not a Hook zu hören war. Low Kick and Hard Bop war das dritte Album unter dem Pseudonym Solex der in Amsterdam lebenden Songwriterin Elisabeth Esselink, die lange Zeit dort im Rotlichtviertel einen Plattenladen innehatte. Bis heute ist Low Kick and Hard Bop die in meinen Ohren aufregendste, ausgereifteste und beste Scheibe von Solex und Freunden. Darauf findet sich postmoderner Collagen-Punk-Pop mit dem Sound alter Schund-CDs von altem Vinyl oder mit TV- oder Filmsounds. Das Ganze ist retro und futuresk zugleich und wirkt nach wie vor überschwänglich, enthält Versatzstücke aus Blues, 50er Jahre und 60er Jahre Musik, karibischen und Latin-Klängen und vieles mehr. Dazu gesellte sich ihre ein bisschen an Kathleen Hanna von Le Tigre erinnernde Stimme. Elisabeth Esselink hatte für Solex einen Mehrspurrekorder mit 8 Kanälen ersteigert und begann mit Samples alter Schallplatten zu experimentieren. Solex war übrigens neben Liz Phair lange Zeit die einzige Künstlerin, die bei dem US-Label Matador einen Plattenvertrag dank eines eingesandten Demos ergattern konnte. Der Sound von Solex wirkte gleichzeitig verstaubt wie wegweisend, doch Solex verschwand leider irgendwann Mitte der 10er Jahre von der Bildfläche, unter anderem nachdem sie noch zusammen mit John Spencer und Christina Martinez von Bosshawk ein gemeinsames Album aufgenommen hatte. Hier nochmal ein Song vom Album Low Kick and Hard Bop von Solex, der sich Shoot Shoot nennt.

Wiederbelebungsmaßnahmen von Panda Bear und Sonic Boom beim eben gehörten Song Revive Him vom zweiten gemeinsamen Album A Question of When. Kurz zur Einordnung der Personalien. Der ältere der beiden, Sonic Boom, dachte einst mit Spaceman 3 die Balance zwischen Drone und Pop neu und experimentierte später mit modularen Synthesizern. Panda Bear schuf solo oder mit dem Animal Collective schillernde Klangwelten zwischen Noise, Folk und Elektronik. Die beiden lernten sich in Portugal kennen, wohin sie unabhängig voneinander emigriert sind. Die Kollaboration von Panda Bear und Sonic Boom klingt in der zweiten Auflage vielleicht nicht ganz so Album des Jahres verdächtig wie der Vorgänger. Doch A Question of When ist dennoch ein weiteres herrliches Album der beiden, das als Soundtrack zum sommerlichen Schattenchillen taugt und wie ein Spielplatz daherkommt. Ein Ort, an dem Klangexperimente, Loops und unerwartete Ideen aufeinandertreffen. Herrlich die sich auftürmenden und ineinander verzahnten Gesangsharmoniepassagen von Panda Bear, die für nostalgisches 60er-Jahre-Flair sorgen und immer wieder an die Beach Boys denken lassen. Auffällig sind auf A Question of When außerdem neben anderen Looper-Reihen vor allem die verwendeten Harfen-Loops und die Steel-Drums. Außerdem haben natürlich Sonic Booms Synthesizer mit ihren spacigen elektronischen Sounds ihre Auftritte. Dazu gesellen sich auch Twang-Gitarre, Sitar-Klänge oder Pedal-Steel. Alles von den beiden in psychedelic-pop-affinen Songs veredelt, die sich anschmiegen und glücklich machen. Barocker Rock'n'Roll, der oftmals noch nicht mal auf ein Schlagzeug zurückgreift. Prägnant ist der an den Twin Peaks Soundtrack erinnernde Knackbass bei dem jetzt für etwas sachtere Stimmung sorgenden Song Never Givin' In.

I'm Yours, ein mit verzerrter Gitarre angereicherter Song von Different When I'm Silent, dem ersten neuen Album von Tricky nach einem 6-jährigen Break. Different When I'm Silent ist Trickys 15. Album insgesamt und zeigt die Trip-Hop-Legende nahe dran am klassischen Bristol-Sound, der Trickys Werk seit seinem bahnbrechenden Debütalbum Maxing K aus dem Jahr 1995 geprägt hat. Ursprünglich sah Tricky das Material als passend für ein Nebenprojekt an, aber sein Manager Alan McGee überzeugte ihn, dass das der Stoff ist, aus dem Tricky-Alben gemacht werden. Es sind düstere Einbettungen im Midtempo mit wabernden Synthesizer-Linien und einer auffällig oft aber dann punktuell in Erscheinung tretenden verzerrten Gitarre, die immer wieder mit lautmalerischem Einsatz den Songs ein gutes Stück Extrabiss verliehen hat. Im Mittelpunkt des Albumsounds steht aber auch die Stimme des aus Bristol stammenden Sängers Mitch Sanders, dessen gefühlvolles Falsett einen Großteil des Albums mitprägt, während Tricky oft im Hintergrund mit seiner nuscheligen Stimme murmelnd für den gewohnten Kontrast sorgt. Different When I'm Silent hat Tricky sowohl in seinem aktuellen Zuhause in Frankreich als auch bei Sessions in Bristol aufgenommen. Es ist ein Album, das kargen Blues, düstere Elektronik, verzerrte Gitarren und karge Hip-Hop-Rhythmen zu einem Sound vereint, der sich zugleich reduziert und weitläufig anfühlt. Hier ist Tricky nochmal zu hören, zusammen mit Mitch Sanders als Sänger und wiederum lautmalerischem verzerrten Gitarreneinsatz bei Because I Don't Know.

Für ihre Verhältnisse ein fast schon zahmes, poppiges Stück. The Horizon nannte sich dieses Masterpiece der japanischen Formation Oyo, um die durch ihre Noiseband Boredoms bekannte Sängerin und Stimmperformance-Künstlerin Yoshimi Oh, die sich hier aber eher zurückhielt. Es ist einer von zwei Songs, die Oyo auf einer Split-LP zusammen mit Lightning Bolt platziert haben. Weil diese Form von Album immer seltener wird, weil sie eigentlich nur Sinn auf Vinyl macht, sei kurz erklärt, dass auf einem Split-Album jeder Künstler bzw. jede Band die Hälfte des Albums, also eine LP-Seite, gestaltet. Das Avantgarde-Noise-Duo Lightning Bolt, bestehend aus Brian Chippendale und Brian Gibson, lässt auf seiner Seite übrigens 6-mal die erwarteten infernalisch-frenetischen bis schwindelerregenden Drum-Attacken und brachialen Fatz-Gitarren los. Statt den lärmenden Lightning Bolt stelle ich euch einen ebenfalls beim aus Chicago stammenden Label Thrill Jockey veröffentlichendes Trio aus North Carolina namens Setting vor, das ein außergewöhnliches instrumentales Debütalbum mit 5 langen Songs veröffentlicht hat, die einen in den Bann ziehen und nicht mehr loslassen. Setting vereinen auf ihrem Debüt umfangreiches musikalisches Können und kooperative Arbeitsweise in einfallsreichen und facettenreichen Songs, die aus Improvisationen entstanden sind. In ihren Arrangements offenbart sich ein sehr eigenwilliges Spiel mit Dynamik und dem Schichten von Linien und dem Verzahnen von Melodien. Die Multiinstrumentalisten, die bei Mind Over Mirrors, Caliphone, Black Trick Pickers, Sylvan Esso oder Jake Xerxes Fussel mitwirkten, unterlaufen Erwartungen und lassen einen staunen. Das komplexe Zusammenspiel aus Synthesizern, Kassettenloops, Banjo, Keyboards, Elektronik, Zithern und einer Vielzahl perkussiver Instrumente vereint himmlische Transzendenz und irdischen Rhythmus und ist ein Statement ihres improvisatorischen Scharfsinns gepaart mit kompositorischer Strenge als Quelle für hypnagogische Grooves und mosaikartige Texturen. Hier sind Setting mit dem fantastisch sich aufbauenden, hypnotischen Hör de Bubble.

Mehr Leichtigkeit, mehr Bequemlichkeit, more ease, so nennt sich die Band, die hinter dem eben gehörten Song Move steht. Das ebenfalls beim Label Thrill Jockey erscheinende Album dazu trägt den Titel Sentence Structure in the Country. Darauf finden sich herrlich verhangene Songs, die Indie-Country und Indie-Folk auf eine elektronisierte Ebene heben. Am ähnlichsten wie so manche neuere Lamp-Chop-Scheibe klingen die mit Autotune-Effekt gesungenen Songs von more ease, die aus einer breiten Klangpalette aus elektroakustischen Texturen, Folk-Traditionen und Popformen schöpfen und sich zu vollendeten Ökosystemen entfalten. Es handelt sich dabei um zärtliche Folktronica, bei der unter den verwehenden Pedal-Steel- und Gitarrenlinien elektronische Sounds wunderschön plunkern. Hinter More Ease verbirgt sich die in Brooklyn lebende Komponistin, Orchestratorin und Multiinstrumentalistin Marie Maurice, die mit ihrem eigenwilligen Folktronica-Sound in die Zukunft blickt. Bevor wir noch einen weiteren Song von More Ease genießen, sagt Götz Adler nach einer Stunde, die Welt ist eine Scheibe, jetzt adieu. Gleich im Anschluss folgt hier bei Byte FM Multitracks mit Ivaldo Bessier. Falls es jetzt auf die 5 Uhr am Donnerstagmorgen zugeht, dürft ihr euch im Anschluss an Die Welt ist eine Scheibe hier bei Byte FM gleich auf Sounds Outer Range mit Norman Müller freuen. Vorher jetzt aber nochmal More Ease mit einem Song über einen schlechten Freund, Bad Friend.

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0: 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Es ist 22 Uhr.
1: Hallo und willkommen zu der ersten Ausgabe von Multitracks. Wir beschäftigen uns heute mit dem Genre Elektro und was es genau damit auf sich hat, was die Merkmale sind, all das hier in der nächsten Stunde bei Multitracks auf Byte FM. Mein Name ist Ivaldo Gino Bessier und wir fangen direkt an mit dem Song We Are the Future von AOX88.

Das war gerade AOX88 mit We Are The Future. Und diesen Song habe ich zuallererst gewählt, denn so ungefähr stellte man sich in den 80ern auch die Zukunft vor. Elektro galt nämlich zu seiner Zeit als sehr futuristisch. Und AOX88, die wir eben gehört haben, die sind ein wichtiges Elektroduo aus Detroit, also auch eine sehr wichtige Stadt für das Genre, komme ich später noch zu. Und genau, AOX88 haben das Genre in den 90ern weiterentwickelt und die Ursprünge liegen noch ein bisschen weiter zurück in den 80er Jahren. Damals hieß das auch Elektro-Funk, denn das Ganze leitet sich unter anderem auch von dem tatsächlichen Genre Funk ab und das spiegelt sich auch in den Beats wieder. Und wie einer dieser anfänglichen Tracks klingt, das hören wir jetzt mit Al-Nafish von Hashim.

Das war Hashim mit Al-Nafish, eine absolute Breakdance-Hymne in den 80er Jahren und ein exemplarischer Track für die Anfänge des Elektros. Was ist überhaupt Elektro? Für viele ist es ein Sammelbegriff, der alle möglichen technoiden Musikrichtungen beschreibt. Für mich wiederum und für viele andere ist es ein klar definiertes Genre, welches vor allem aus Synthesizern besteht und Drumcomputern und nicht nur irgendwelche Drumcomputer, sondern vor allem auch primär die 808 von Roland. Und typischerweise gibt es einen synkopierten Rhythmus, wie man es auch beim Breakbeat kennt, also so eine Art gebrochenen Beat, nur mit dem Unterschied, dass Breakbeat eben Live-Drum sampled überwiegend und Elektro, wie ich eben schon meinte, kommt eigentlich fast primär mit Synthesizern und Drumcomputern aus und hat dadurch auch einen sehr charakteristischen, wiedererkennbaren Sound. Den gibt es auch in allen möglichen Formen, aber in den 80er Jahren war das vor allem eine große Überschneidung mit dem Hip-Hop. Und wie das klingen kann, das hören wir uns jetzt an mit Nucleus Jam On It.

Das war Nucleus mit dem Song Jam On It. Und hier kann man sehr schön hören, dass Elektro eine Schnittstelle sein kann zwischen Clubmusik und dem Hip-Hop. Das war vor allem ein Stil, der sich sehr in New York durchsetzte in den 80er Jahren, dass auf den Elektrobeats Leute eben rappten. Doch zeitgleich entstand in Detroit ein wesentlich instrumentalerer und kühlerer Ansatz, könnte man sagen. Und so kommen wir jetzt zu Juan Atkins, der vor allem ein Pionier auch in der Techno-Szene ist, aber ebenso auch im Elektro. Der gründete zusammen mit Richard Davis das Duo Cybertron und schuf somit eine der bekanntesten Elektro-Hymnen, welche wiederum viel im Hip-Hop gesampelt wurde. Und damit geht es jetzt weiter mit Clear von Cybertron.

Das war Clear von dem Duo Cybertron, aka Juan Atkins und sein Kollege Richard Davis. Juan Atkins, eben ein Techno-Pionier aus Detroit, beschreibt das Genre Elektro als eine Mischung aus Kraftwerk und George Clinton, also dem Mann hinter Parliament und Funkadelic. Und Kraftwerk aus Düsseldorf werden sehr oft als Einfluss auf generell Techno und Elektro genannt. Und ein bestimmter Song ist vor allem ein Prototyp für den klassischen Elektrorhythmus. Darum hören wir jetzt Numbers von Kraftwerk. 6 7 7 7 7 7 7 7 7 7 7 7 7 7 7 7 7 7 7 7 7 7 7 7 7 7 7 7 7 7 7 7 7 7 7 7 7 7 7 7 7 7 7 7 7 7 7 7 7 7 7 7 7 7 7 7 7 7 7 7 7 7 7 7 7 7 7 7 7 7 7 7 7 7 7 7 7 7 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

0: Ihr hört gerade Multitracks auf BYTE.FM und wir beschäftigen uns heute mit dem Genre Elektro. Und den Song, den wir gerade gehört haben, das war Numbers von Kraftwerk. Und der Song spielt eine sehr große Rolle bei der Entwicklung des Genres. Das Hi-Hat-Pattern, was wir zum Beispiel eben gehört haben, kommt in zahlreichen Elektro-Tracks vor und ist bis heute fester Bestandteil des Genres. Kraftwerk haben insgesamt einfach eine sehr bedeutende Rolle gespielt und viele ihrer Trademarks wurden gesampelt oder nachgespielt, seien es Drumsequenzen, Melodien oder sogar ihr ikonisches Atmen aus dem Track Tour de France. Und das hört man bei dem kalifornischen Rap-Trio JJ Fat mit Supersonic.
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Eben haben wir JJ Fat von Supersonic, nee, ganz genau andersrum. Wir haben Supersonic von JJ Fat gehört und danach Egyptian Lover mit Egypt, Egypt. Und die beiden Songs haben eigentlich dieses ikonische Atmen aus Kraftwerks Tour de France. Beide diese Tracks haben das. Auch der Drum-Rhythmus ist eigentlich fast identisch zu dem Track Numbers von Kraftwerk. Und eben auch ein sehr essentieller Teil des Genres sind Vocoder, die eben auch zu dieser allgemeinen Roboteratmosphäre beitragen. Und es gibt eben nicht nur diese Roboter-Sounds mit Vocodern und futuristischen Klängen, sondern eben auch eine gewisse Computerästhetik. Aber nicht nur in den Beats, sondern auch in den Covern, in den Titeln, die Namen der Interpreten. Und so auch bei dem Projekt Computer Rockers, hinter dem der britische Produzent DMX steckt. Und Anfang der 2000er griff er den Oldschool-Sound auf und wollte vor allem an die Klangästhetik der 80er Jahre erinnern und hat somit nochmal ein Revival des Genres verursacht. Und genau, deswegen machen wir jetzt weiter mit Computer Interface von DMX Crew bzw. Computer Rockers.

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2: Das waren eben Computer Interface von Computer Rockers und Electric Streams von CEM oder CEM3340. Beides Künstlernamen und Songtitel in Anlehnung an Elektronik und Computern. Und genau, also nochmal zum Festhalten. Elektro ist klanglich und visuell eben sehr geprägt von Robotern und Maschinen und wie anfangs schon erwähnt von der Zukunft. Und dass dieser Sound diese Ästhetik hat, ist jetzt kein reiner Zufall. Man könnte auch sagen, gerade weil Elektro, das habe ich bis jetzt noch gar nicht erwähnt, vor allem in seiner Entstehung eigentlich primär von People of Color produziert wurde, kann man hier vor allem sagen, dass es sich bei Elektro um Afrofuturismus handelt. Afrofuturismus, für die, die es nicht kennen, ist eine Ästhetik, die die schwarze Geschichte, zum Beispiel die der afrikanischen Diaspora, mit Science Fiction, Mythologie und Technologie kombiniert und somit eine andere alternative Realität kreiert, die die traumatischen Erfahrungen von People of Color verarbeitet. Ein Duo treibt dieses Konzept auf die Spitze mit ihrem Projekt Draxia. Draxia beschreibt nicht nur eine Elektro- und Techno-Gruppe aus Detroit, sondern auch ein fiktives Unterwasserreich im Atlantischen Ozean. Sie sind Nachfahren von afrikanischen Frauen, die während der Sklaverei schwanger im Meer versenkt wurden. Und die Kinder lernten jedoch im Wasser zu atmen und diese Bevölkerung nannte sich dann Draxians. Wir hören jetzt Draxia Andrian Sand Dunes.

Wunderschöner, verträumter Song, wie ich finde. Das waren Drex hier mit Andrian Sandtunes. Und hinter dem Projekt stecken die beiden Musiker James Stinson und Jared Donnett. Und neben Drex hier haben sie noch etliche andere Projekte veröffentlicht. Stinson hat genau ein Soloalbum und ist leider kürzlich danach verstorben. Das Album heißt Lifestyles of the Laptop Café und ich möchte jetzt einen Song von diesem Album spielen. Wir haben ja eben eigentlich überwiegend clubtaugliche, partylastige Elektro-Tracks gehört, aber Elektro kann eben auch viel verträumter sein und sogar forte Floor-Kicks haben. Wie sowas klingen kann, das hören wir jetzt mit It's Your Love von The Other People Place.

Das war eben Infophysics von Doppler Effect und davor lief It's Your Love von The Other People Place. Und das sind beides Projekte, hinter denen sich die Produzenten von Draxia verbergen. Über die habe ich ja vorhin auch schon geredet. Die waren auch sehr stilprägend für Elektro. Und The Other People Place ist eben das Solo-Projekt von Stinson. Und hinter Doppler Effect steckt Jared Donald. Genau, so insgesamt halt irgendwie so Mythologie und irgendwelche Geschichten und Pseudonyme und sowas, das war immer irgendwie Bestandteil von den beiden Produzenten von Draxia. Sie haben sich immer hinter Namen versteckt und ihre Identität erst sehr spät preisgegeben, vor allem erst nach dem Tod von Stinson. So, wir kommen jetzt auch schon zum Ende der Sendung und abgesehen von den Rapperinnen von JJ Fat haben wir eigentlich nur Songs von männlichen Produzenten gehört, was sehr schade ist, aber natürlich auch daran liegt, dass gerade in den 80er Jahren die Szene eine sehr große Männerdomäne war, was natürlich nicht heißt, dass es keine Produzentin zu der Zeit gab, aber dass diese eben einfach nicht so sichtbar waren. Und das möchte ich nicht so stehen lassen. Das ändert sich natürlich auch zum Glück. Es gibt sehr viele wunderbare Künstlerinnen und eine von denen ist zum Beispiel More Alien, die hinter dem Label Fever AM steckt. Und von ihr hören wir jetzt den Song Fairplex Drive, der, wie ich finde, ein sehr schöner Elektro-Song ist. Das war die erste Folge von Multitracks, die Sendung, in der es über die verschiedensten Genres, Labels und Momente der elektronischen Musikgeschichte geht. Heute war das Thema Elektro und ich freue mich, wenn ihr in 8 Wochen wieder einschaltet. Mein Name ist Divaldo Gino Bessier. Ich bedanke mich fürs Zuhören und wünsche viel Spaß beim weiteren Programm hier auf BeatFM.

0: 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Es ist 23 Uhr. 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
1: Hallo und willkommen in die Sendung. Ihr hört Analog Nomad hier auf Byte FM mit mir, Dirk Markham. In den nächsten 60 Minuten habe ich neue Musik dabei von unter anderem Sophia Reuer, Fat Dog, Moses Boyd, Vanishing Twin, Corto Alto und noch viel mehr. Also eine bunte Mischung, wie immer, in die Analog Nomad Sendung. Und ich fange an mit einem schön entspannten Stück von Emily A. Sprague. Das ist hier der Coteen Remix von Sing 2.

Ja, ein sehr schön entspanntes Beginn in die Sendung. Das war Emily R. Sprague mit dem Stück Sing To aus ihrem neuen Album Kayano. Das kommt im Oktober auf Revenge International raus. Das war hier der Coteen-Remix. Coteen ist eine meiner Lieblingsmusiker so im Bereich Downtempo, Elektronika, macht sehr feine Sachen an sich, und sein Remix von Emily Sprague hier finde ich auch extrem schön. Und ich mache weiter mit ein weiteres Stück von King Ayosauba aus Ghana von seinem kommendes Album Pure Confusion. Das Stück heißt They Come.

Yeah, King Ayesoba. Ganz toll mit dem Stück Day Come aus seinem kommendes Album Pure Confusion, also reine Verwirrung. Über eines bin ich, habe ich keine Verwirrung, dass ich King Ayesoba total cool finde. Der singt hier in seinen eigene, also Ghana-Sprache. Ganz coole Sound und ich freue mich auf das Album, was übrigens von Adrian Sherwood, der berühmte Dub-Produzent, produziert ist, und das ist für mich noch ein Grund, wieso ich das cool finde. Okay, aus Ghana kehren wir in mein Heimat zurück, nämlich Schottland. Hier ist ein weiteres Stück von Corto Alto aus Glasgow.

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1: Ja, ganz tolle Sache. Ganz entspanntes, so poetisches Song von eben von Vanishing Twin. Das Stück heißt Archives. Das ist der Titelstück aus das kommende Vanishing Twin Album. Und ja, ganz tolle Trio aus London, wobei die eine jetzt in Frankreich wohnt. Und ja, finde ich sehr gut als so psychedelische Pop. Davor hörten wir aus Glasgow Corto Alto, der Multi-Instrumentalist. Ich glaube, ja, also es ist natürlich Jazz geprägt, aber ich finde, es ist so ein cooles Sound, so eher so Elektroniker-mäßig. Und wir machen weiter mit ein ganz tolles Elektroniker-Track aus Genf. Das ist Keyokitui and Becker. Mit den Song Forelsket.

Ja, das war Keyoko und Becker mit dem Stück Forelsket auf Les Disques Magnétiques aus Genf. Und der Rapper, der da mitmacht mit Keyoko Becker, der kommt aus Lausanne. Und von der Schweiz kehren wir zurück nach London für das neue Single von Moses Boyd, das heißt Say Yeah.

Yeah. Ganz tolles, positives Track von der Londoner Drummer Moses Boyd. Das ist sein neues Single auf Exodus Records, gefällt mir extrem gut. Es hat natürlich so eine starke so Gospel-Vibe und ja, ich hoffe, der bringt dann bald ein neues Album. Ganz tolle Musiker aus London, aus dieser so UK-Londoner, so Jazz trifft Elektroniker-Szene, also ist auch sehr tanzbar, seine Musik. Gut, und jetzt kommen wir zu einem Track von meinem Lieblings-Berliner Label, nämlich Fun in the Church. Hier ist das erste Single von Sergio Torales, neues Album Interstellar Bedroom, und der Song heißt The Same.

Ja, das war Sergio Torales mit dem Stück The Same auf sein kommendes Album Interstellar Bedroom. Das kommt im September auf Fun in the Church. Und ganz schönes so Retro-Pop, würde ich das nennen. Gefällt mir sehr gut, Sergio Torales da. Und wir kehren von Deutschland, also von Berlin, Sergio Torales, denke ich, wohnt hier, nach Japan für ein Stück von Hakushi Hasegawa aus seinem neues Album auf Brainfeeder, Suffocation Diary heißt es.

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1: Ja, das war Hasekushi Hasegawa mit dem Stück Suffocation Diary aus das Album Suffocation Diary. Das kommt im September auf das ganz tolle LA-Label Brainfeeder raus. Und ich habe noch ein Stück aus der Label für euch nachher, aber zuerst hören wir ein bisschen Popmusik hier von Bullion, das heißt Francis Ford, featuring El Divine.

Ja, ein sehr schönes Pop-Song. Das war Bullion mit dem Song Francis Ford featuring Elle Devine auf Ghostly International. Das kommt auf das Album, das heißt Nearly in September. Es erinnert mich sehr an Toro et Moi, was kein schlechtes Ding ist. Also gefällt mir sehr schön, halt schönes so Pop-Kram. Und zunächst hören wir was von Saul Williams aus seinem neues Album Leap Live, das heißt Robot Slave. Saul Williams.

Ja, coole Track von Saul Williams, das heißt Robot Slave und kommt bald auf sein neues Album Leap Life auf Big Dada. Auch auf Big Dada ist das nächste Track von Girl Ultra aus Mexiko. Das Stück heißt Denise.

Ja, das finde ich total süß. Girl Ultra war das mit Denise aus das Album Romeo, geschrieben mit dreimal R auf Big Dada. Und ja, ganz tolle Sache. Ich mag, es hat so eine richtig so Reggae-Groove irgendwie, dieses Song. Also das gefällt mir sehr gut. Okay, jetzt ein bisschen so Tanzpop von Fat Dog. Das ist das Single Cancel Me, I'm Tired, Fat Dog.

Ja, sehr stimmungsvoll, Fat Dog immer. Das war das Stück Cancel Me, I'm Tired. Genauso heißt die Platte, glaube ich, das im Oktober auf Domino rauskommt. Und ja, ich glaube, die sind im Herbst wieder in Deutschland und ich muss die, glaube ich, nächstes Mal mitkriegen, weil ich glaube, das ist live ganz gut. Okay, das nächste Track ist was ganz anderes hier von Keshavara. Das Stück heißt Pambu Mukan Uncle.

Ja, ganz tolle Song. Das war Keshavara mit dem Song Pambu Mukan Uncle. Und die kommen aus Köln, aber es hat natürlich so diese indische Bollywood-Einfluss, was mich sehr gut gefällt. Und ja, zunächst hören wir mehr Popmusik jetzt von Sophia Reuer. Das ist ihr neuer Single Opium.

Ja, ganz cooles Song von Nitsch. Das war SOS featuring Django Django. Und davor noch ein ganz cooles Pop-Song von Sophia Reuer aus Wien. Das Song Opium aus das kommende Album Before After. Und als vorletztes Track für heute hören wir ein bisschen 8-Bit-Musik auf Brainfeeder. Das ist hier von Button Masher und das heißt House Party.

Button Masher mit dem Stück House Party auf Brainfeeder aus LA featuring Amanda Barisse. Ganz tolles Stück und das war's für diese Sendung. Danke fürs Zuhören. Ich bin dann in 4 Wochen mit mehr Analog Nomads hier auf Byte FM und ich werde mich verabschieden mit einem neuen Song von Reservoir and Matt Gould. Das Stück heißt Lua auf International Anthem.

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0: 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Es ist 0 Uhr. 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
2: Ich bin Uli Reitinger. Nach dem Anschlag am Rande des Christopher Street Days in Berlin ist die Debatte um mögliche politische Konsequenzen in vollem Gange. Die CSU hat die Einführung elektronischer Fußfesseln für Gefährder ins Gespräch gebracht.
3: Mehr als 400 islamistische Gefährder hat das Bundeskriminalamt bundesweit ausgemacht. Die CSU würde diesen Personenkreis am liebsten per elektronischer Fußfessel überwachen. Die Chancen auf Zustimmung vom Koalitionspartner SPD stehen gut. CSU-Landesgruppenchef Hoffmann hält Fußfesseln jedenfalls für praktischer als Präventivhaft, denn diese, so sagt er, sei nur schwer umsetzbar. Sein Parteichef Söder will prüfen lassen, ob bei Gefährdern nicht grundsätzlich früher das Erwachsenenstrafrecht angewendet werden kann. Und er will ihnen den Führerschein entziehen. Thomas Bleskin, Nachrichtenredaktion.
2: Angesichts einer neuen Hitzewelle in Frankreich versucht die Feuerwehr mit allen Mitteln, die an der Atlantikküste wütenden Waldbrände in den Griff zu bekommen. Während der größere der beiden Brände bei Bordeaux punktuell wieder aufloderte und zur Evakuierung tausender weiterer Touristen führte, bekam die Feuerwehr den flächenmäßig kleineren Brand südwestlich von Bordeaux unter Kontrolle. Dort konnten 15.000 Evakuierte zurück in ihre Häuser. Die Organisatoren vom Jugendwort des Jahres haben die 10 Begriffe verkündet, aus denen junge Menschen ihre 3 Favoriten auswählen können. Bis zum 20. August haben sie dafür Zeit.
4: Eltern und Lehrer dürften den ein oder anderen Begriff schon mal gehört haben. Die Zahlenfolge 6-7 passt eigentlich immer, inklusive der abwägenden Handbewegung. Wer Crash-Out geht, verliert komplett die Fassung. Und wenn etwas Peak ist, ist es der absolute Höhepunkt. Junge Menschen entschuldigen sich heute auch schon mal mit dem Begriff Schere und finden Dinge super. Auch die virale Songzeile Du bist gut genug zählt zu den Kandidaten. Wenn etwas mehr als gut genug, sondern richtig stabil ist, dann ist es in der Jugendsprache gute Käse. Thomas Bremser, Nachrichtenredaktion.
2: Der Fußball-Weltverband FIFA will einen Teil der kommerziellen Rechte an seinen Turnieren an Investoren verkaufen und damit mehr als 4 Milliarden Dollar erlösen. Auch künftige WM-Turniere sollen dann unter dem Dach eines neuen Unternehmens organisiert werden, dessen Mehrheitseigentümer der Weltverband wäre. Ein solcher Deal könnte den Druck erhöhen, das Teilnehmerfeld einer WM weiter auszubauen oder die WM häufiger als bisher auszutragen. Das Wetter, die aktuelle Vorhersage des Deutschen Wetterdienstes. Im Nordosten startet der Tag mit ein paar harmlosen Wolken, aber auch die verziehen sich schnell und so wird es im ganzen Land ein schöner, sonniger Hochsommertag. Nur an den Alpen kann es am Abend vereinzelte Gewitter geben. Die Höchstwerte im Nordosten 31 Grad maximal, im Rest des Landes 35 Grad und im Südwesten bis zu 38 Grad. Am Donnerstag ziehen nach sonnigem Start im Norden, Westen und Südwesten einzelne, teils kräftige Schauer auf. Dabei wird es mit bis zu 39 Grad noch mal wärmer.
0: Das waren die Nachrichten.
5: Die Sendung heißt Regler rauf, Regler runter. Mein Name ist Christoph Freimann. Hallo.

0: Was ist mit meinen Freunden passiert? So ist die neue EP von Ella Malnes und Nick Leon überschrieben. Also natürlich nicht auf Deutsch, sondern auf Spanisch. Ella Malnes kommt ja aus Kolumbien, ist Produzentin und dabei eben auch noch Nick Leon, der aus Miami kommt und DJ ist. Die beiden haben gemeinsame Sache gemacht. Das hier war die neue Single Espiral. Das hier ist die Sendung Regler rauf, Regler runter. Heute eher elektronisch. Ich spiele noch einen zweiten Song von Ella Malnes hinterher. Einer, der aber gleichzeitig clubtauglich ist und auch Popsong ist. Hier ist Broken von Ella Malnes.
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Neue Musik war das hier von Dina Summer. Und jetzt kann man ja denken, Dina Summer ist ein Solo-Projekt. Nein, ist natürlich nicht so. Natürlich, sage ich, weil die schon so lange Musik machen inzwischen in dieser Konstellation. Es ist ein Berliner Trio. Also das Dark Disco Duo Local Suicide und der Produzent Calippo. Seit 2019 machen die es schon gemeinsam. Verbinden so Italo-Disco, New Wave, EBM und Electro-Clash zu dem, was wir gerade gehört haben, einem dunklen und eben auch so einem Club-Sound. Das hier war der neue Track, Children of the Night. Gleichzeitig der Titelsong eines Mini-Albums, das im Oktober erscheint. Und der Titel zitiert natürlich Bela Lugosis berühmte Zeile aus dem Dracula-Film von 1931. Ich spiele auch noch einen alten Song von Dina Summer, Girls Gang.

Girls Gang von Dina Summer hier in Regler rauf, Regler runter bei Byte FM. Der nächste Track, Beatrice M., so nennt sie sich. Sie ist Französin und sie hat hier einen tollen Track gemacht, in dem sogar auch gesprochen wird, nur gar nicht so viel. Die Botschaft, we lost. Ja, was heißt das? Wir haben jemanden verloren oder wir haben einfach verloren? Ich weiß nicht genau, jedenfalls, dieser Song hier erschienen auf der Platte Sinking, ist die erste Platte von ihr jetzt auf diesem Label Tectonic, ein britisches Label, das ganz wichtig war für Dubstep und auch für den UK Techno, so in den 10er Jahren.

Ja, am Ende bleibt gar nicht mehr so viel übrig. We Lost von Beatrice M., der Französin, hier zu hören in Regel rauf, Regel runter bei BytefM. Auf einen ist Verlass. Auf DJ Kotze, der macht beständig gute Musik und er hat ja auch Humor. Also Spiralen, das ist so ein neuer Track und ich habe versucht herauszubekommen, worum es da geht. War auf der Bandcamp-Seite und da habe ich das hier gefunden. Es heißt, DJ Kotze erschafft musikalische Universen, doch was viele nicht wissen, das Universum selbst wurde vor 13,8 Milliarden Jahren von DJ Kotze erschaffen, bevor er sich herabließ, physische Materie zu werden. Ist das eine Erklärung für den Track? Wahrscheinlich eher nicht. Wahrscheinlich eher Ausdruck des Humors von DJ Kotze.

Hier ist jetzt Zeit für einen Klassiker. Nur vielleicht nicht ganz so, wie man es kennt. Adam F. heißt der Künstler. Circles Revisited heißt der Track. Das ist eigentlich so ein Drum-and-Bass-Klassiker, allerdings in neuer Form. Also Adam F. hat seinen Track Circles als Circles Revisited nochmal aufgelegt, nochmal neu aufgebaut. Das Original ist 1997 erschienen und war auch nicht mehr so richtig zu haben, also in verschiedenen Versionen nicht mehr gut verfügbar. Und dann gab es rechte Fragen, die es erschwert hatten, eine Neuauflage zu machen. Also konnte Adam F. nicht ein bloßes Remastering machen, sondern er musste die Musik neu rekonstruieren, also vieles neu einspielen, wie so ein Restaurator daran gehen. Circles Revisited ist damit jetzt auch keine Wiederveröffentlichung im einfachen Sinne, sondern eben der Versuch, so einen Klassiker auch möglichst nah an seinen ursprünglichen Geist neu entstehen zu lassen. So ein bisschen wie die Taylor's Version von Taylor Swift, nur musikalisch interessant.

Adam F. mit Circus Revisited. Es gibt ja im Moment viel Jungle Music, Drum and Bass auch. Das hier aber ein Original, wie gesagt, Adam F. mit Circus Revisited. Es gibt was Neues von Tricky. Den gibt's ja auch noch und er hat ein neues Album. Different When It's Silent. Wir können hier mal in das neue Album reinhören. Out of Place, so heißt der Song.

Out of Place von Tricky. Ich habe ja so gemischte Gefühle, wenn ich an Tricky denke. Ich habe so ganz schlimme Konzerte besucht. Da hatte dem Publikum nur den Rücken gezeigt. Das wirkte ziemlich arrogant. Musikalisch war er dann ja auch mal besser und schlechter. Also das, was er so rausgebracht hat. Aber natürlich, er ist ein verdienter Musiker. Und als ich ihm einmal die Hand geschüttelt habe, war er sehr nett. Jedenfalls. Es gibt eine neue Platte jetzt, Different When's Silent, und die paar Songs, die ich gehört habe, fand ich ganz gut. Hier kommt noch einer, Because I Don't Know.

kennt. Und immer noch ist es kein Schmuse-A&B, sondern einer, der mehr will, der queere Geschichte erzählen will, der queere Lebensrealität erzählen will, der sich auch inspirieren lässt von schwarzer Literatur, Olivia Butler zum Beispiel, etwas, das Kelila gelesen hat, als sie in den Songs für dieses Album gearbeitet hat. Hier kommt noch ein Song. Da sind die Gitarren ein bisschen präsenter. Hier ist Kelila mit Crystallize.

Crystallize von Kelila vom Album New Avatar hier in Regler rauf, Regler runter bei Bald FM. Es gibt neue Musik von PJ Harvey. Da weiß ich nicht ganz genau, was ich davon halten soll, denn es ist ein Orchester zu hören. PJ Harvey hat meines Wissens noch nie mit einem Orchester gearbeitet und vielleicht gibt es dafür auch gute Gründe. Dieser Song jetzt hier, Voyager, ist eine Art Auftragsarbeit. Der Professor Brian Cox hat sie gebeten, einen Song für seine Emergence-Tour zu schreiben.

0: Warum geht ein Professor auf Tour? Also dieser Brian Cox, das ist ein Physiker und das ist einer, der auch eine eigene Fernsehshow hat, der so populärwissenschaftlich Themen an ein breites Publikum vermittelt und deshalb eben auch mit seinem Programm auf Tour geht. Und er wollte so ein bisschen Musik haben und hat PJ Harvey gefragt und sie hat mitgemacht. Wenn es nun mal so einfach wäre. Voyager hier, der Song, das Orchester, machen wir mal ein Fragezeichen dran. Das hier war jetzt Regler rauf, Regler runter für diese Woche. Es geht weiter mit viel Musik natürlich, dem Programm von Byte FM. Da wünsche ich viel Spaß. Und jetzt
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Afterglow im wahrsten Sinne des Wortes nach der heißesten Ausgabe aller Zeiten. Gibt es nun frisch inspiriert eine neue Folge Soundlook, unter anderem mit Musik von Edges, Rexon, Jonathan Kaspar, Jepe, Eden Burns.

Und wir hören nochmal rein in ein paar EPs, die auch schon in der letzten Ausgabe eine Rolle gespielt haben. Zum Beispiel von Yo Cultura auf Permanent Vacation.

Los geht es hier mit Microfiber von Luan Poppe. Parasites EP auf Chloes Label Lumière Noire.

Und das hier ist Jo Cultura. Skogsfees EP auf Permanent Vacation und das ist der Tune Vanir.

Und hier nochmal Your Kultur. Die EP ist einfach viel zu gut und das hier ist der Track Arf Slapning.

Und davor gab's nochmal Joseph. Pampa Records, auch schon in der letzten Folge gespielt, der Tune Before You. Und eben gehört die B-Seite Tripidi.

Ihr hört bei FM Soundlook und das ist Rexon. Based in Space. Gerade erschienen auf dem Label von Maurizio Schmitz, Mauro Musica. Und davor gab's Jeppe auf Some Over Histories. Abyss of Time EP. Und wir haben gehört den Tune Tonal.

Big Beat Manifesto Volume 12 heißt die neue Compilation auf Public Possession. Und das ist Eden Burns mit Time. Und davor Neues von Jonathan Kasper. Ei, auf dem Label Mai von Manu Le Taff.

Und wir nähern uns langsam dem Ende der heutigen Ausgabe mit keinem geringeren als DJ Kotze. Wo ist Patrick? Seines Zeichen DJ Kotzes Tourmanager und er ist immer da. Das Ganze zu finden auf der Spiralen-EP Pampa Records.

Hier bei Beide FM geht es gleich weiter mit For the Record. Und nach der Wiederholung am Samstagmorgen folgt Neuland. Die nächste Ausgabe ist Soundlog dann wie gewohnt in 4 Wochen am 1. August. Bis dahin verabschiedet sich im Studio Timo Weiner. Vielen Dank fürs Zuhören.

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0: 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Es ist 2 Uhr.
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Hallo und herzlich willkommen zu einer neuen Folge von Out of Spectrum. Oliver Korthals, wie gewohnt, am Mikrofon hier bei Byte FM. Wer meine Sendung schon länger hört, der kennt meinen Faible für Coverversionen. Und die heutige Sendung ist wieder prall gefüllt damit. Der Sommer ist da, die Neuerscheinungen werden etwas dünner und deswegen heute mal ein paar aus den Regalen gegrabene Covers von mehr oder minder bekannten Stücken. Eben gehört Amy Winehouse mit You're Wondering Now, das Original aus dem Jahre 1964, ein Ska-Stück von Andy und Joey, was sie eingespielt hat, was aber nie offiziell veröffentlicht worden ist. Und auch die nächsten beiden Stücke, die wiederum dann jetzt von Amy Winehouse stammen, sind Coverversionen. Zunächst einmal Rehab von Trio Valor eingespielt. Return of the Iron Monkey, ihr Album auf Record Kicks, wo das Stück drauf zu finden ist. Und danach eine Ikone des Country, Wanda Jackson, 1937 geboren. Sie war immerhin schon 73, als sie 2010 You Know I'm No Good eingespielt hat. Das Ganze produziert von Jack White von den White.